0: der kommt ja dann, fährt da durch Berghofen durch, oben am, quasi am Phoenixsee vorbei, dann im Chateau oder wie das da hinten heißt. Und dann hört der Bahnhof und dann kannst du immer schön umsteigen in die U-Bahn da, ne, und ja, quasi bis ans Ende fahren. Muss nur gucken, dass du nicht die falsche Richtung nimmst, sonst bist du in Hörde-Klarenberg. Eine alte Stelle weiter, das ist nicht so gut, aber am anderen Ende ist, ansonsten kommst du eigentlich immer mindestens bis Brechten oder Brambauer.
1: Okay. Ja, Mann. Was soll ich denn jetzt sagen? Ich überlege die ganze Zeit mein Kollege, sag ich mal, aus der Dienstzeit noch, der wohnte auch in Lüden. Ja, da musstest du auf jeden Fall über die Kanalbrücke fahren. Aber nicht die Kanalbrücke, die nach Lüden reingeht, sondern der hat auch direkt am Kanal gewohnt. Der war so, ich sag mal, wenn es hochkommt, ich glaube, das waren so 3 Grundstücke. Und dann war man genau am Kanal, das waren vielleicht so 100, 150 Meter, weiter war das gar nicht weg gewesen. Aber ich komme nicht mehr drauf, auch auf die Straße nicht, ey. Ist auch so eine Siedlung gewesen. Ich meine, das waren auch alles so Zechenhäuser früher oder was, gehe ich mal von aus.
0: Doch, ja, weiß ich jetzt nicht. Welches, wo du jetzt meinst, ne? Also jetzt nach Lüden rein selber, oder?
1: Nee, wenn ich jetzt von meiner Seite komme und ich stehe an der großen Ampelkreuzung, da fahre ich dann links bis zur nächsten großen Ampelkreuzung, da fahre ich dann auch wieder links. Und dann muss ich irgendwann rechts reinfahren, dann geht das in so eine Siedlung rein.
0: Kreuzungsmäßig, warte mal. Welche Kreuzung meinst du? In Lünen an der Rundtunnel oder wo?
1: Ja, wenn ich von hier komme, ne? Ende der Rennstrecke, sag ich mal. Genau. Dann nicht rechts runter Richtung Polizei von mir aus gesehen, sondern links runter. Ja, und dann die erste ist ja, glaube ich, nur so eine kleine, also nicht Fußgängerampel oder was das ist, ne? Die zweite dann, das ist dann wieder eine größere Kreuzung, sage ich mal, ne? Warte mal, was ist denn da noch? Irgendwas war da noch gewesen. Meckes nicht. Ach, keine Ahnung, weiß ich nicht, komme ich auch nicht drauf jetzt. Ich bin so selten im Lühen, ey. Ja, und da musst du dann auch wieder links fahren. Und dann schlängelt sich das so ein bisschen. Sind auch, glaube ich, ein paar Geschäfte dazwischen, links und rechts. Und ich meine, wenn du weiterfährst, kommst du dann auch wieder über eine Brücke. Aber bevor ich über diese Brücke fahre, muss ich dann schon unten rechts runter reinfahren.
0: Du meinst die Bibelstraße, gehe ich mal schwer von aus Richtung Lüden Süd dann und genau, dann kommst du da durch. Links und rechts immer, hätte ich falsch gesagt, ja, dann kommst du ein bisschen Links-Rechts-Kombination, genau. Dann gehst, wenn du geradeaus weiterfährst, dann kommst du über den Kanal drüber. Preußenhafen da, ne? Genau, wo der komische Kran ist auf der linken Seite, genau. Und vorher meinst du dann, ja, das ist da, wo die, wie heißt die Straße, jetzt komme ich auch nicht drauf, Siedlung am Kanal ist das da, ne, da ist so, ist auch so, glaube ich, so komische, ja, so durch die Häuser durch, so Gänge, glaube ich, ne.
1: Ja, aber nicht überall, ne. Das ist nur so teilweise bei verschiedenen. Die haben dann solche Rundbögen dazwischen. Das stimmt, genau. Aber beim Kollegen, wie gesagt, ist das nicht. Der hat auch so eine ganz normale Einfahrt vorne unten auf dem Stellplatz, sage ich mal. Ne? ja. Und wie gesagt, der wohnt ziemlich dicht am Kanal dran. Und da war ich dann damals auch noch und habe ein Bohrloch gemacht. Und da bin ich dann bis zum Kanal, das waren dann so ein paar Meter nur weiter an ihm vorbei. Und da konnte man dann so rückwärts den Hänger reindrücken. Weiß nicht, war so ein Spazierweg da oder was das auch immer war, keine Ahnung. Jedenfalls konnten wir dann weit genug zurückfahren, bis wir nach ihm da gekommen sind. Ne? Und er hat dann, glaube ich, da irgendwie ein Tor, glaube ich, drin gehabt oder was. Und somit kriegt mir den Hänger da aufs Grundstück bei ihm drauf. Ne? Was so, von vorne wäre das also nicht möglich gewesen.
0: Ja, ich kenne das wohl, aber ich war da in dem Bereich selber oder bei den Häusern, sag ich, ich kenne da doch nur von der, hauptsächlich jetzt von der Bibelstraße, also von der Straße quasi, der Hauptstraße oder wie man es dann nennen will in dem Sinne, die dann hochgeht, die geht dann, macht dann, oder wenn du jetzt weiterfährst, geradeaus quasi, ne, in dem Sinne, ne, die Straße, dann geht das den Berg hoch leicht, hätte ich fast gesagt, also sprich die Brücke hoch, ne, weil ist ja meistens so, dass dann eine Steigung ist, dann auf die Brücke drauf, wenn du runterfährst, auf der anderen Seite kommt dann unten quasi wieder eine Ampel, ne, da ist die rechts rein geht es dann, nur links kannst du nicht, da ist keine Straße, also kannst du geradeaus oder rechts fahren, rechts ist die Jägerstraße, so ist das, ja, genau. Da geht es dann nach Lünen-Süd quasi in die City, hätte ich jetzt fast gesagt, ja, ins Dorf rein. Wenn man geradeaus weiterfährt, kommt man dann nachher in so einem Knick weiter und dann kommt man unter der Eisenbahn durch und kommt dann nach Lünen-Ost mal, beziehungsweise wenn du so schräg rechts nachher fährst, kommst du nach Dortmund der irgendwann.
1: Ja. Jetzt überlege ich gerade, das ist doch schon so lange her, wenn ich die Brücke da hochfahre und fahre sie wieder runter. Unten rechts ist da so ein ja, Sportzentrum, sage ich mal, so eine ziemlich große Halle.
0: Das kann ich dir jetzt gar nicht genau sagen, was da jetzt alles ist. Also ich bin da auch relativ selten gewesen. Ich weiß, wenn man rechts reinfährt, das ist die, also direkt da ist unten eine Ampel, wenn man runterkommt. Also ich weiß nicht, es geht glaube ich vorher nochmal irgendwo rechts rein. Da hinten weiß ich jetzt nicht. Müsste ich jetzt aber selber so jetzt, sehen. Ne? Die macht ja auch so einen kleinen Knick, die Straße, wenn die runterkommt. Wenn du also quasi im abfallenden Bereich bist, dann auf der anderen Seite. Dann kommt eine Ampel, da war früher links war irgendwie, boah, was ist da noch, war da auch irgendwie, nee, so Matratzenladen, glaube ich, war da immer, oder irgend sowas. Auf der rechten Seite, also wo das dann rechts reingeht, da ist vorne war immer Bäcker, Möbelbäcker, ne, oder wie hießen die, weiß ich jetzt nicht, oder Haushaltsgeräte oder irgend sowas. Dann da auf der rechten Seite weiter noch ist, ich weiß nicht, da kommt auf jeden Fall ein Center Shop dann. Weiter, da ist auch ein Penny, so im hinteren Bereich dann, wenn man da rumfährt. Ja, und wie das dann weiter da, ja, das sind dann noch so ein paar Dönerbuden oder irgendwas, dann kommt man da Lünen-Süd, an den Marktplatz oder was das da ist. Irgendwann kommt so eine Kirche, dann, das weiß ich auch nicht. Ne? Da hinten, da bin ich aber dann auch eher nicht so häufig gewesen.
1: Ich meine, da war gerade noch eine Station gewesen, die sich da reinmelden wollte. Die war aber sehr, sehr leise. Wenn sie noch da ist, bitteschön, probier dein Glück nochmal. Na, schon wohl nicht. der Fall zu sein. ja, genau. Hatte ich gerade nur so bemerkt, bevor der dann letzten Durchgang gemacht hat. Aber war wirklich extrem leise. Ja, nee, also da bin ich also auch nie in den Ecken. Da war ich wohl mal gewesen. Für mein zweites Hobby noch, da hat man auch irgendwelche Wettkämpfe zu bestreiten. Und, aber es ist, wie gesagt, schon verdammt lange her.
0: Och, ja, das ist dann. Ja, gut, so in der Ecke hinten war ich jetzt auch nicht so häufig. Da war ja jetzt auch nicht so unbedingt, wenn du da nicht irgendwas wolltest. Eine Zeit lang, ja, vor ein paar Jahren, war, als hier mein Penny umgebaut wurde, dann, der war ja, da wurde dann ja damals neu gebaut, ich weiß gar nicht, ein paar Jahre her jetzt. Ne? Da war ich dann auch ab und zu mal da hinten, auf der Jägerstraße da, also da rechts rein quasi, wenn du runterkommst, rechts rein, wo ich sagte, weil da ist ein Penny-Markt, der ist so ein bisschen nach hinten versetzt, irgendwie so reingesetzt, da ist dieser Center-Shop irgendwo da auf der Ecke da, oder beziehungsweise ein paar Meter weiter und quasi da so seitlich davon, da war der Penny, oder ist da immer noch, ne? Das war quasi dann der Ausweich-Penny hier für Brambauer sozusagen. Da bin ich dann auch ab und zu mal hingefahren, ne? Mit der Fahrkarte irgendwie, also da hatte ich ja noch, hatte ich auch eine andere Fahrkarte noch, aber zumindest für Grün auch, ne? Und ja, gut, das ging ja auch irgendwie, ne? Mit Umsteigen dann irgendwo Grün, Stadtmitte da umsteigen und dann da runter, ne? Dann hat man da ja auch noch ein bisschen eingekauft, außerdem ja die eine Kassiererin, die aus Brambauer immer, die immer war oder immer noch gibt, die auch schon ewig bei Penny ist, dann, die war dann auch zeitweilig da, ne, weil die ja, klar, hier konnten sie ja nichts machen, hier war ja nichts mehr, ne, für ein paar Monate oder wie viel das gedauert hat, und ja, ich weiß gar nicht mehr, ne. Ja. Da kommt man auch mal irgendwo in die anderen Ortsteile, wo man auch nicht so häufig dann meistens ist.
1: Ja, ist halt so, ne? Ja, Lüne ist gerade nicht klein, ne? Hat also auch mehrere Bereiche und soll man sich nicht vertun, ne? Habe ich damals auch nicht so wirklich gewusst, ne? Ja, naja. Und sonst dazu gibt's nichts Neues.
0: Nichts Erwähnenswertes wüsste ich jetzt nicht. Ist alles so ein bisschen hin und her, ja. Genau, ja. Außer dass hier ziemlich warm ist gerade. Aber das kommt schon mal vor, wenn es auch draußen warm ist. Ich habe jetzt auch nichts weiter hier offen gehabt oder so. Jetzt wenn ich hier aufwärme, wenn ich hier funke oder was, dann kannst du ja auch nicht groß offen machen, die Fenster jetzt. Dann muss ich dann mal wieder gucken, dass ich ein bisschen Luft hier wieder reinkriege.
1: Kannst du die Fenster nicht aufmachen? Verstehe ich nicht. Also so viele Lauscher, die gerne dir dann zuhören. Ja, also hier, meine Tür ist offen hier von der Hütte. Habe ich ganz aufgemacht. Alles ein bisschen hier drin abgedunkelt, damit mich die Viecher nicht auffressen. Ich habe aber auch so eine Mückenlampe, muss ich sagen. Und kann man gut aushalten, ne? Jetzt, ja gut, heute war es ja nicht so schlimm, ne? Fand ich jetzt zumindest. Gestern war tolle. Gestern und vorgestern. Da war das mit den Temperaturen doch ein bisschen anders. Aber heute war ja schon mal eine ganze Ecke lang weniger, ne? Und ja, so laut Wetterkarte fallen wir ja jetzt auch erstmal wieder ganz gut, ne, von den Temperaturen.
0: Knapp 26 Grad oder was, 25, irgendwas. hier und da und ja gut, dann kommt natürlich auch, das staut sich auch ein bisschen, wenn du dann nicht die ganze Zeit offen hast. Naja, sicher, ich könnte jetzt auch irgendwie aufmachen, aber will ja jetzt auch nicht, ne, weil das ist hier jetzt so und dann hast du hier rundherum 1000 Wohnungen überall, ne, oder beziehungsweise, ja, jetzt nicht, aber das wird man wahrscheinlich schon hören, ne. Ich könnte natürlich auch, klar, kann ja auch leise sprechen und könnte auch Kopfhörer aufsetzen, habe ich aber auch keine Lust. Ne. Ist ja auch nicht so, dass hier jetzt 40 Grad drin sind und ich keine Luft kriege oder so, das ist ja nicht der Fall. Nur ist es, habe ich jetzt nicht direkt eben Durchzug oder so, ne, wenn du jetzt irgendwie was Eigenes hast oder irgendwo, ne, oder irgendwo abgelegen wohnst, in Anführungszeichen, ne, dann kann man das ja auch machen, ne. Oder wenn man jetzt teilweise auch ein bisschen höher wohnt, ne, nicht gerade im Erdgeschoss und alles, ja, dann geht das schon, ne, aber wird ja gleich noch ein bisschen durchlüften, dann ist gut.
1: Ja, naja, gut, klar. Wenn du ganz unten bist, Bakterien oder so. Kann dir natürlich dann auch jeder in der Bude glotzen, ne? Und ja, egal was anders, ob jetzt ein Fernseher anders oder ist da an der Station, kriegen die natürlich dann in dem Moment mit, aber ja, das wäre mal eigentlich auch Latte, ne? Also Lüften oder sowas oder frische Luft, die brauche ich eigentlich immer viel. Ne? Wenn mein Nachbar jetzt hier zum Beispiel im Garten sein würde oder so, dann kriegt er das auch hier mit. Ne? Kann vielleicht nichts verstehen so wirklich, aber er kriegt auf jeden Fall mit, dass ich hier drin bin und am Sabbeln bin. Ne? Und aber er sagt auch, es macht ihm nichts. Soll ich ruhig machen, wie ich will. Brauche mich nicht an ihm stören oder was. Das ist immer alles Latte, ne? Auch mit der Antenne hier, die ich mir jetzt hier zusätzlich noch gesetzt habe. Also, ganz im Gegenteil, sagt er, wenn du mal vorhast, das Ding umzusetzen oder so, sagt Bescheid, helfe ich mit und ja. Na ne, das passt schon alles hier, das harmoniert sehr gut.
0: Weiß ich nicht, wie viele 10 rundherum Wohnungen da, ne, beziehungsweise jetzt nicht rundherum in dem Sinne Wohnung, aber das ist ja nur, ne, sind ja jeweils hier, ja, 8 auf jeder Seite, ne, 8 Partien sozusagen, 8 Wohnungen, ne. Also links, rechts und unten Erdgeschoss, ne, oben erste und zweite und dann darüber noch das Ausgebaute da, was früher, wo früher schön die Antenne stehen konnte, ne, wo wir dann den Dachboden hatten vor, weiß ich, 20 und wie viele Jahren, ne. Das war natürlich in dem Sinne einfacher, ne. Aber nun, kann es nicht ändern. Ist ja auch so egal, ne, damit passt. Ja, siehst du, ja, und bei uns hier im Brambauer, Moment. DG6DET. War ja auch irgendwie 30. Mai, sprich der Samstag, irgendwie große Fete hier, aber ja, ich habe da auch nichts mitgemacht. Ich hatte das nur noch gesehen, aber naja, gut, großartig war da auch nicht dabei. Irgendwie quasi, ich habe sonst immer irgendwie Frühlingsfest da, ne? Brami hier, hätten ja sonst Sonntags immer so quasi verkaufsoffenen Sonntag, aber das hatten die jetzt am Samstag gemacht und ja, ich weiß auch nicht, da werden, aber hier ist ja auch nichts mehr wie früher, ne? Früher hast du ja auch schon nicht so viele Läden in dem Sinne gehabt, also ja klar, ne, aber ich meine jetzt so größere Läden oder ja, Eigentümer geführt oder wie auch immer das dann ist, ne? Also ich meine jetzt kein Rewe oder beziehungsweise keine Filialen oder so, ne, muss. Von daher, ja, ich weiß auch nicht, die hatten da irgendwie, ne, von den Vereinen, glaube ich, die hatten dann da wohl auch irgendwie so Fressstände oder was wahrscheinlich wieder gehabt, aber da ich auch unterwegs war, beziehungsweise ja, ich also war nur in Dortmund-Brechten, hatte da noch eingekauft, hätte ich zwar auch hier machen können, aber klar, ich wollte da jetzt auch noch anders gucken und der Kompromiss war dann Dortmund-Brechten, ne, weil da auch ein Aldi ist und ein Netto direkt gegenüber und schnell hinzukommen und alles. Und dann habe ich da kurz durchgeguckt. Jo, als ich dann wieder zu Hause war, war das auch schon 20 vor 8 abends oder so vorhin. Und ja, dann war das ja auch schon wieder durch. Das ging glaube ich bis 19 Uhr das Fest dann. Und irgendwie hatten die dann noch ein bisschen am Schulhof da bei uns da hinten irgendwie noch so ein Dorfabend oder was sie da geschrieben haben, aber ich glaube, da war auch nicht viel los. Los schon, aber ja, nichts, was mich interessiert hätte.
1: Tja, naja. Ja, stimmt, also ich meine, bei euch ist schon mal öfters was los, ne? So mit Straßenfeste und sowas. Das wird da immer noch gut gemacht und beibehalten, ne? Ja, so habe ich das eigentlich nur alles in Erinnerung. Das ist bei uns hier eher wenig, ne? Okay, wir hatten jetzt vor einer Woche, ja, glaube ich, eine Woche ist jetzt her, hatten wir Hollandmarkt gehabt auf dem Nordberg. Der war natürlich auch wieder sehr, sehr gut besucht, ne? Und ja, da war ich auch gewesen, weil ich Hunger hatte. Und ich hätte da eigentlich Stand gesucht hier so mit Pilze oder Nackensteak oder sowas, hatte ich da aber auch nicht gefunden, ne? Ja gut, Pilze habe ich dann hinterher noch tatsächlich gefunden, da war dann in einer ganz anderen Ecke, aber da hatte ich dann schon gegessen, ne? Habe ich mir auch wieder geärgert.
0: Ach, ja, ne, ja, irgendwo ist immer ein bisschen was, ne? So die ganzen Feste, ja gut, jetzt ist schon, viele sind ja auch jetzt schon fast wieder vorbei, ne, so in den letzten Wochen überall, also jetzt nicht hier, jetzt meine ich jetzt unbedingt hier in dem Dorf, sondern überhaupt hier so in NRW oder irgend sowas, ne? Aber irgendwo ist bestimmt auch jetzt wieder was, ja, in Ahaus zum Beispiel ist auch was, ja, an der holländischen Grenze, fällt mir gerade ein. Das habe ich wohl durch Zufall gesehen, irgendwie, ne? Dass da irgendwie ein Schlossfest, wie das da heißt, ist, ne? Das ist auch dann irgendwie, kann es auch wieder futtern und, aber das ist ja nun nicht um die Ecke, ne? Ich meine, mir wäre das jetzt auch egal, wenn ich da unbedingt hin wollte, ne? Fährst du da mit dem Zug bis Ahaus und, ja. Dann bist du auch da, ne? Ich muss ja noch ein paar Meter in die City laufen da, aber ja, warum sollte ich das jetzt tun? Muss ich ja nicht unbedingt, ne?
1: Ja, mein Gott. Außer du hast Hunger, ne? Wo er dich interessiert hat. Dann macht man das natürlich. Naja gut, Ahaus. Also er hat doch schon mal ein paar Kilometerchen, ne? Weiß ich gar nicht, was dürfte das sein? Ach, ich weiß es nicht. Ich schätze mal 100, irgendwie sowas. 100, 120.
0: Boah, dürfte ein bisschen weniger sein, sogar noch, weiß ich, 80, 90. Ja, weiß ich, 80 vielleicht nicht. 90 doch. 95, weiß ich nicht. Kommt jetzt auch an, wie man da fährt. Ne? Also, wenn jetzt natürlich irgendwie über der Autobahn fahren würdest, ne, ich hatte das ja meistens immer, wie früher mit dem Hofer oder so gefahren bin, ne, über irgendwelche Bundesstraßen, ne, aber meistens dann von hier, vom Brandenburger aus irgendwie, ja, ich meine, du kannst jetzt von der, wenn du von der anderen Seite kommst, quasi über Selben dann, Richtung Lüdinghausen auf jeden Fall, ne, und da geht die 74, ist das, ne, die Bundesstraße, da hinten Richtung Dürmen und Coesfeld und Co. Ne? Da bin ich früher immer mit dem Hof lang gefahren, wo ich noch in den 80ern, so in den 80er oder 100 war, wenn ich da mal in die Richtung gefahren bin. Ne? Dann kommst du ja auch da hinten irgendwann nach Haarhaus, beziehungsweise dann, ja, eventuell eben bei deiner Innenstädte gefahren bist, also sprich, Gronau dann noch, Gronau rüber, ne, Glanerbruck, Grenzübergang, genau, und dann nach Innenstädte rein, ja, aber, ja, aber im Zug ist das da hinten, ne, steigst eben in die Dieselkutsche sozusagen, ne, und dann, ja gut, du brauchst ungefähr 2 Stunden knapp oder 1,75 Stunden, ne? Ich weiß gar nicht genau. Weil der steht ja nach hinterher noch ein bisschen, wenn der nach Innenstädte fährt. Das ist ja der Zug, mit dem ich immer nach Innenstädte dann fahre quasi, ne? Das ist ja noch ein kleines Stückchen weiter dann.
1: Ja. Das läuft, gibt mir mal 2 Minuten, ich muss mal eben die Fugen kontrollieren.

0: Abbas schon wieder, ja. Ich wollte das Gleiche nämlich gerade machen. Außerdem habe ich hier noch gesehen, dass ich meine Butter da vorhin draußen stehen lassen habe, hier die, bevor die wegschmilzt, packe ich die dann noch neben den Kühlschrank. Bis gleich, die 6DT.
1: Ja, bis gleich, die 5DT.

0: Yeah, I can open it at this left, TO-452B. Ging ich so durch die Küche und sah da so Knäckebrot stehen. Habe ich da erstmal reingegriffen und mir so eine Handvoll mitgenommen.
1: Ah, sowas auch. Irgendwie hatte ich irgendwie so ein kleines Wassereis gefunden, was ich eigentlich auch nicht unbedingt nehmen sollte, aber das lag da so im Eisfach. Ist auch nur so ein paar 10 Gramm groß gewesen. Ist jetzt auch mehr oder weniger alle.
0: Aha. So ein bisschen sündige Nummer. Das muss man schon mal zwischendurch. So ganz clean bleiben immer ist auch nicht gesund.
1: Oh, das stimmt. Nee, so ein kleines. So, kleines Wassereis gewesen, ein Orangeneis. Ja, so, keine Ahnung, wie viel die haben, 60 Gramm, auf die 60 Gramm. Ja, gut. Ist jetzt nicht das, was man machen sollte, ne, aber da ich schon längere Zeit jetzt kein Eis und auch sonstige Süßigkeiten gerade heute auch nicht zu mir genommen hatte oder im Laufe der letzten Stunden, habe ich gedacht, das kannst du machen. Das frischt dann ein wenig auf. Ne? Ja, genau, nee, das hatte ich irgendwo, weiß gar nicht, wo ich das her hatte. Irgend so ein Mehrfachpack, ne, und dann hatte ich jetzt eins davon genommen. War aber ganz lecker. Ja, ist nichts Besonderes, einfach nur so ein Stieleis, ne, mit, ja, man reines Wassereis, ne. Aber geschmacklich war das ganz gut, ne. Manchmal hast du ja so Dinger gehabt, da, wie bei diesen billigen Eissorten da, die auch wirklich, ja, billig schmeckten, aber die schmeckte schon relativ orangig. Ja. Na gut, ist auch egal. Ist auch schon weggeschluckt. Sieht keiner mehr, ist alle heiß.

0: Apropos Eis. Ich glaube, du warst schon länger nicht beim Soest, ne?
1: Die ist eine korrekte Feststellung, ja. Einmal war ich irgendwo, das ist aber also ziemlich in der Anfang, seit März, April irgendwie da, ne? Ich glaube, einmal war ich da jetzt, da hatte ich mal irgendwie zwei, drei Kugeln mir gegönnt, vielleicht. Aber ich wollte es auch schon zwischendurch immer mal und dann hatte ich das aber dann, irgendwie war da was dazwischen, dann war irgendwie, da war da auch wieder, da waren es auch wieder am Bauen an der Strecke oder irgendwas und, ja gut, ich hätte auch anderweitig nach Soest kommen können, ne, aber, ja, kommt bestimmt auch nochmal, bevor es zu Ende ist mit der Sommer, hätte ich bald gesagt, ein bisschen ist da noch, muss ja nicht sein, dass er da jetzt, oder soll ich ja auch sowieso nicht, ne, ja, vor allem fällt mir gerade ein, ich muss das jetzt auch vor allem nicht nächste Nacht ein Eis lutschen oder so, ne, weil ich habe nämlich am Montag mein TÜV-Abzapftermin, fällt mir gerade ein, der ist der erste, ne, ja. Okay, muss ich wieder, ja, krieg den roten Saft abgezapft und, ja, mal gucken, ne, ja. Ich hoffe, da nicht ganz so daneben geht, aber ja, ich weiß nicht, ist alles so ein bisschen in letzter Zeit auch nicht so ganz alles immer so gelaufen, wie man es haben wollte. Nicht jetzt unbedingt nur wegen dem Essen, aber überhaupt. Ne?
0: Na, Moment mal.

0: Ja, aber ich sag mal, wenn man es dann nicht mehr Weiße übertreibt, da sie jetzt so eine dicke Schwarzwälder Torte oder was reinhaust, am heutigen Tag zum Beispiel oder am gestrigen, ich glaube nicht, dass das dann so groß am Montag ins Gewicht fällt. Oder meinst du, das Bein steht dann so der Langzeitwert hoch?
1: Nee, so alt und alt wird da nicht viel ausmachen, war also so eine Sache, ne, in dem Sinne, ne. Es kommt ja darauf an, es geht ja um den, ja, der Langzeitwert, ne. Das kannst du dann sowieso nicht verheimlichen oder sonst was, das sagt der macht der Körper ja automatisch, ne. Diesen 3-Monats-Rhythmus da, deswegen wird das ja auch alle 3 Monate gemessen. Da gibt's ja dann eben den, anhand dessen, oder der Körper, oder der bildet das ja dann, und das können die ja dann ablesen. Da ist das egal, ne? Da werden dann jetzt wirklich da mehrere, aber es ist ja auch nicht so, dass ich jetzt jedes Milligramm Zucker da jetzt quasi komplett alles raushaut, ne? Aber wenn du natürlich öfter oder in größerem Maße wahrscheinlich dann immer, ne? Wenn dann reichert sich das ja irgendwie an, ne? Ich weiß jetzt nicht. Genau wie der Körper das, der gibt es dann irgendwie so einen Wert und daraus wird das ja ermittelt. Oder wenn ihr jetzt den, ja klar, den aktuellen Zucker, den Moment, ne, wo das messen ist, da ist ja wieder was anderes, ne, dieser nüchtern Zucker oder wie das dann, oder dieser Momentaufnahme von Zucker, ne. Das ist klar, deswegen muss ich auch ein paar Stunden vorher nichts mehr essen oder so, ne, weil sonst ist klar, wenn ich morgens hingehe, dann ne, kurz eine Minute vor dem Abzapfen nur eben 3 Stücke Torte esse, dann sind laufen die Werte überall.
0: Ja, das soll wohl so sein, ne? Ja, ich kenne es auch jetzt nur so von der Frau, ne? Die hat auch so ein leichtes Problemchen in der Richtung. Ist auch nicht allzu schlimm. Ich will hoffen, dass das so bleibt. Tja, und genau, das hat die immer 6,5.

0: 6,3, 6,6. Das ist ein Langzeitwert. Also. Der ist wohl immer sehr zufriedenstellend, wie sie mir dann sagt, oder was der Arzt ihr dann gesagt hat. Ne?
1: Ach, das hängt immer so ein bisschen damit zusammen. Normal, so knapp unter 6 ist natürlich noch besser immer. Ne? Das ist da bei mir auch immer so. Wert dann meistens gewesen, deswegen habe ich auch mit meinen Spritzen immer noch, die kriege ich auch immer noch, ja, muss ich auch übrigens heute wieder spritzen, ja, fällt mir gerade auf, aber zwei habe ich glaube ich noch, aber da habe ich da auch schon wieder irgendwie am, ich glaube Ende Juni habe ich dann da wieder bei der Diabetologin dann irgendwie Termin. Ist aber auch nicht so das Problem, ne? Dann, ja, kommt natürlich drauf an, ne? Deswegen habe ich ja immer jetzt diesen, das ist ja bei der Hausärztin jetzt, was ich jetzt habe, dann, ne? Und anhand dieser Werte auch, unter anderem, sieht die Diabetologin da ja auch dann, wie das dann wieder weitergehen muss, ob das so weiter behandelt wird oder wie auch immer. Die machen zwar auch noch irgendwie dann, dann auch mal kurz noch ab, aber die brauchen die Werte ja auch immer. Ne? Deswegen habe ich ja auch die TÜV-Prüfung sozusagen wieder da nicht so jetzt. Montag, Dienstag, also Montag zapfen und Dienstag ist dann immer die Besprechung bei der Hausärztin.
0: Ja, sage mal, hast du eigentlich auch hier dieses Geschichte auf dem Handy drauf hier. Hast du da so eine Mini-Nadel da oben im Arm, sage ich mal, Schulterbereich. Sieht aus wie so ein kleines Pad oder so, sage ich mal. Und der überträgt dir dann da, weiß ich nicht, minütlich, meine ich sogar, ne? Den Wert immer aufs Handy und kannst dann immer so aktuell deinen Wert ablesen.
1: Ich habe gar nichts in der Richtung. Ich habe quasi nur diese, alle 3 Monate wird das eigentlich nur geprüft, ne? Bei mir. Ne? Das ist eben ja quasi nur so ein Überprüfen dann, ne? Also dementsprechend und dann wird das ausgewählt, da wird ja dann auch ja, wie soll ich sagen, das Urin wird natürlich dann ausgewertet und diese ganzen anderen Sachen, was dann eben so standardmäßig gemessen wird. Das ist ja dann auch hauptsächlich, also der Zuckerwert auch, klar, aber die anderen Sachen sind ja auch wegen den anderen Tabletten, wegen den Beta-Blocker und Co., ne, denn ob diese, ja, ich weiß gar nicht, diese Nierenwerte dann, ob die dann auch noch alle passen, immer, ne? Die Einzonen und sowas alles, ne, das wird ja alles dann darüber so ein bisschen ausgewertet.
0: Ja, ich weiß, die Frau, die hatte das Ding immer gehabt. Wir hätten uns das Ding mal kommen lassen zum Testen. War aber gar nicht so billig, ne? Und sie ist ja, ja, ist aber noch nicht so extrem drauf, ne, mit der Geschichte. Hätte es auch selber bezahlen müssen, hätte auch sogar nicht die Kasse übernommen. Und ich sag mal, das war nicht schlecht, ne? Du hast auch so wirklich immer aktuell dein Zuckerwert gesehen und konntest dann deine Werte da vorher einstellen, Min- und Max-Werte. Und wenn die dann, ich sag mal, irgendwie unter- oder überschritten wurden, hat er natürlich das Telefon dann richtig Alarm gemacht, ne? Das fand ich eigentlich nicht schlecht, sondern auch so, wer dann richtig massiv Probleme mit hat und der dann wirklich sehr schwankende Werte immer hat, da ist natürlich so eine Geschichte richtig Gold für, ne? Noch besser kannst du dann, ich sag mal, die ganze Geschichte nicht überwachen.
1: Ja, das ist schon richtig, ne, wenn du jetzt richtig Probleme damit hast, ne, in dem Sinne, dann gibt das auch so eine Möglichkeit. war eigentlich bei mir immer so, ne, dass ja, die Frauen gehen Langzeitwert, ne, und so weiter, ne, weil ich immer hier und da dann auch das eine und andere noch habe und auch durch ein bisschen Übergewicht und alles, ne. Dadurch geht das mal immer ein bisschen hoch und runter, ne, und jetzt, da das ja eben die letzten, ja, immer diese, also ich sag mal drei monatsweise diese Messungen gewesen und da die ja öfter dann, weiß ich nicht, 7, irgendwas, 7,5 und was ich nie haben gewesen sind teilweise, ne, dieser Langzeitwert, deswegen hatte ich ja dann damals auch den, quasi die Spritzen, ne? Und dann jetzt über den Weg, das sind ja diese Abnehmenspritzen in dem Sinne, das, darum geht's ja, es geht ja nicht nur darum, also abnehmen schon, ne, das ist im Endeffekt, oder um das so ein bisschen den Zuckerwert im Zaum zu halten, ist das quasi bei mir, ne. Der Endeffekt ist schon abnehmen, aber das ist so ein bisschen so stagniert teilweise immer so ein bisschen, ne. Sicher liegt's auch an einem selber, ne, wenn man jetzt alles noch besser machen würde, aber es ist so eine Kombination auch aus alles, aus allem, ne. Wenn du auch nicht mehr so die Energie und den Bock teilweise hast, weil du schon so ein älterer Sack bist, sag ich mal gesagt, dann kommt das auch dazu, wenn ich dann noch fitter und frischer wäre, dann wäre man vielleicht auch, ne. Ich weiß gar nicht, wann der jetzt so auf der Halde war beispielsweise, ne, aber das klappt auch dann nicht mehr so richtig gut, ne, wie früher. Wäre dann manchmal sicherlich auch ganz Bewegung habe ich schon noch ein bisschen, aber es gibt auch Tage, wo ich dann wirklich 2-3 Tage mehr oder weniger nicht so viel unternehme, ne, und dann, ja, nach Benny laufen dann schon der X ist, hi.
0: Okay. Ja, wie gesagt, ich weiß nicht, ob ich es schon mal erzählt hatte, ob wir das Thema schon mal hatten. Ich habe einen Kollege, der hat auch Zucker und der reguliert sehr, sehr stark über Sport. Ne? Der bewegt sich auch so extrem viel, das heißt, er geht viel spazieren, übermäßig sogar spazieren in meinem Sinne, ne? Und fährt sehr gerne Fahrrad und fährt auch viel Fahrrad und ja, um es dann noch auf die Spitze zu treiben. Hat er sogar ein Tandem, ne? Wo die Frau dann auch noch mitfahren kann nach Hause. Und dann sind die immer extrem viel unterwegs, ne? Dazu kommt noch, dass er so ein kleines Wohnmobil hat. Der ist also auch Rentner. Und ist dann viel unterwegs und weg auch, ne? So ziehen wir so die schönsten Ecken in Deutschland aus. Und ja, hat natürlich dann Fahrrad und Co., ne? Alles schön hinten drauf, angeschnallt. Und wenn sie dann da irgendwo sind und stehen da, dann erkunden die natürlich erstmal schön mit dem Fahrrad oder mit den Fahrrädern, wie auch immer, die nähere Umgebung da, ne? Und der sagt hier mit so einem Tandem oder was, hat er mal eben 30, 40 Kilometer machen, sagt, da ist gar kein Problem, ne? Ratzefatze geht das.
1: Ach, ja, klar. Naja, das ist irgendwie alles. Es sind ja so ein paar Sachen, Alter, das ist auch irgendwo, warum man jetzt auch nicht mehr, also ich hab, ist jetzt ja nicht so, dass ich jetzt keine Bewegung hab, ne, und gerade, wenn ich mal wirklich irgendwo auch fahre oder so, ne, da mache ich keine 30 Kilometer Märsche, das ist logisch, ne, aber, ja, das ist natürlich, Bewegung hast du ja trotzdem, ne, einigermaßen. Wenn die ganzen Bahnhofstreppen rauf, hier rauf, da runter, dann mal da wieder 100 Meter und 500 Meter durch die Fußgängerzone und ja, ne, das ist, vertun sich manche auch, die denken dann auch, ja, ne, wenn man dann immer sagt, ja, wie sie mal mit ihren Schritten und so weiter, da habe ich jetzt nie gezählt, ne, aber ja, da kommen auch schnell die Sachen zusammen, ne, vielleicht jetzt nicht um jetzt, weiß ich nicht, wer weiß, wie abzunehmen, das ist klar, ne, da musst du dann schon einen Tag mehr machen, ne, aber da ist dann einfach die ganz vielen, die ganzen anderen Sachen wieder rein, mit dem Rücken und weiß ich nicht alles, ne, und einfach auch nicht mehr die Power, ne, das merkt man einfach, ne, im Alter, ne, bestimmten Sachen, ne. das war früher auch anders. Ne? Ich sag ja, ich bin die Dingshause da auch hochgekrackt dort, ne? Vor ein paar Jahren, noch vor dem Schlaganfall und den ganzen Kram und Corona und weiß ich nicht alles, wie es heißt. Ne? Da bin ich auch ein paar Mal da, die großes Holz hochgelaufen, ne? Muss da nicht. Irgendwie, ne? Also ich glaube, ich war schon, glaube ich, da und selber da oben. Bestimmt schon 2 Jahre nicht mehr, glaube ich, oben.
0: Boah, bei mir ist das noch viel länger, ey.
2: Letztes
0: Mal war ich da noch mit dem Auto.
2: Da
0: war ich doch nicht da oben gewesen. Ja, das ist schon ein paar Jährchen her. Und so, privat jetzt. Boah, das ist schon ewig, wirklich ewig her, wo wir da mal oben waren. Ich meine, beim letzten Mal sogar noch mit den Fahrrädern. Sind wir da hochgelaufen und runter dann gefahren. Ne? Ja, war natürlich jetzt das perfekte Wetter vielleicht nicht, wenn es so extrem warm ist. Ne? Ist das auch kein Zuckerschlecken. Aber heute, denke ich mal, da wäre es auch schon ganz gut gegangen. Bei, weiß nicht, was hatten wir, 25 Grad oder 26, ne? Da wäre das mit Sicherheit schon schön gewesen und ja, möchte auch mal wieder ganz gerne da hoch, ne? So alleine schon von der Aussicht. Wenn du da noch Glück hast, dass das Ganze schön klar ist, das Wetter, dann kannst du ja wirklich weit gucken, ey.
1: Ach, die 6, ja, da kann man schon in die eine oder andere Richtung dahin. In die Soesterberge, hätte ich beinahe gesagt, da hinten, der Haarstrang und, ja, die Dortmund-Türmchen hier, ne? Florian sieht es auf jeden Fall, ne, gut, das ist ja auch nicht so. Ich werde auch normalerweise. War nicht, hätte ich da auch schon von da. Jetzt weiß ich ja nicht, was später war, sicherlich doch, glaube ich, das war ein Aussehen. Ne? Das ist ja ein bisschen seitlich versetzt, ja. Die andere Richtung, Datteln 4 kannst du ja angucken. Normalerweise müsste auch zu sehen sein, ne? Der Kühlturm da. Ne? Ja, das kann ich jetzt von hier, von der UFO-Halde auch alles sehen, ne? Aber. Selbst da war ich ja schon ewig nicht mehr drauf. Ne? Aber ist auch mit dem Fahrrad, ich habe irgendwie auch nicht mehr so den Dreh. Ne? Das ist alles, weil wenn die Knochen dann wehtun und alles und. Ja, weiß ich nicht. Ne? Theoretisch müsstest du dann so ein Dreirad haben oder sowas. Ne? Damit du dich wieder ein bisschen sicherer fühlst. Ne? Aber naja, gut, vielleicht versuche ich das auch mal irgendwo hier im Nahbereich dann doch mal wieder das Fahrrad nochmal zu benutzen. Aber. Der ist ja schon gleich wieder vorbei, aber ja, ich weiß es auch nicht. Was ich immer mal wollte, warte mal. Aber was ich auch nie geschafft hatte, die Jahre jetzt, so kombiniert sozusagen, ne, Deutschland-Ticket, kannst ja auch Fahrrad mitnehmen, also jetzt nicht, so nicht, ne, aber kannst ja so eine Tageskarte holen für 5 oder was weiß ich, oder 8 Euro oder was die kostet, ne, momentan da für NRW oder auch deutschlandweit gibt es glaube ich auch irgendwie für einen Tag, ne, so ein Dingen. Dann wollte ich immer mal in Wuppertal hier die Nordbahntrasse, die wollte ich eigentlich immer mal fahren, ne, oben da Wichlinghausen und wie das alles heißt, da oben. Ich kenne das ja noch, bin ja noch damals, wo das noch so Zugstrecke war, bin ich da auch mal drüber gefahren. Ne? Kannst ja auch über so ein Viadukt drüber und über die Stadt da teilweise und so weiter. Das wäre eigentlich auch immer noch eine Sache, die ich machen sollte, mal, aber ja, weiß ich nicht, irgendwie, keine Ahnung, ob das nochmal klappt oder nicht.
0: Darfst den Wille nicht aufgeben, ne? Muss man den inneren Schweinehund übergehen, ne? Dann wird das auch wieder was. Ja, und wie gesagt, Wetter wird ja jetzt immer besser irgendwie, ne? Wenn du noch so ein bisschen Glück hast und kannst den richtigen Zeitpunkt ab aufpassen, ne, dass es nicht zu heiß ist und trocken bleibt, dann macht das schon Spaß. Ne? Ja, und wie gesagt, die Aussicht, die man dann von der Oma, die ist ja wirklich traumhaft. Ne? Wir machen von Greta hoch. Was du da alles hörst, immer, das ist schon enorm.
1: Ja, großes Haus kenne ich ja, ne? Da habe ich ja, direkt auf 70, war glaube ich so um die 100 Kilometer mal, ne? Ohne dass jetzt irgendwie groß angehoben war die Bedingung. Natürlich war die Gegenstation nicht mit dem Handfunkgerät irgendwo, ne? Aber bis nach Bünde oben, ne? Ja, ist ja auch schon mal ein Stück gewesen. Ich glaube, das war irgendwo bei Bünde herfort. Ja, da irgendwo da oben, irgendwo die Ecke. Ging dann auf direktem Wege. Die Station, ich weiß nicht mehr, wer das war. Irgendwie mal was getestet, das fiel mir noch ein. Ja, ansonsten, ja gut, wenn ein bisschen angehoben war oder so, ne? Da auch schon über die Wasserkuppe hier, über das Relais da in der Rhön. Direkt erreicht da auf der, was ist das, 438, 950 oder was, ne? Das ging alles, oder irgendwie hier die ganzen anderen Sachen da, ne? Remscheider, Relais und so weiter, ne? Das ging von da oben alles, ne? Und ich habe ja keine großartige externe Antenne mitgehabt, ne? Normal mit Gummibändel oder mit einem Teleskop für zwei teilweise. 50 cm Blinder, ne? Da konntest du schon was machen, wenn man da jetzt noch, weiß ich nicht, so ein 7-Elemente für 70 oder so mitgehabt hätte, ne? Da geht da wahrscheinlich richtig gut von da oben.
0: Ja, mein Gott, habt ihr bei uns Frosch immer als. Ja, ich sag mal, früher haben wir da ganz gerne mal Drachen steigen lassen, ne? Das war natürlich immer genial, brauchte sie gar nicht groß laufen, ne? Hast du nur schön hochgehoben, langsam Faden gegeben, ne? Und dann ging er sofort ab immer. Ja, siehst du, genau, mit den Ballons, da war doch auch bei euch über was gewesen. Auch ein ziemlich großes Fest, was da immer war. Das war auch schon längere Zeit nicht mehr, ne? Oder habe ich das irgendwie mal nicht mitgekriegt und versäumt?
1: Weiß ich jetzt gar nicht, was du meinst. Drachen steigen oder was das jetzt hat. Drachenfest? Nee, in Nühen, ja, ein Segelflugplatz, aber sonst.
0: Ja, genau, Drachenfest hieß das, glaube ich. Ich meine, das war auf dem Segelflugplatz.
1: Da ist, war ich, glaube ich, so auch noch gar nicht groß, aber das ist ja hier nur 2-3 Kilometer oder was von hier, ne? Beziehungsweise ist ja, wenn du jetzt von Brambauer nach Lünen reinfährst quasi, ne, da ist ja da in der Geist, da ist das da in die Gegend, wo das Stierkraftwerk war, was ja mittlerweile auch abgerissen wurde, da hinten nach, ein Stück weiter, da links die Segelflugplatz, da war, da ist glaube ich irgendwie so ein Drachenfest oder irgend sowas, ne. Aber ich weiß gar nicht, ich war da glaube ich, ich weiß nicht, ob ich überhaupt das schon mal war, also das Segelflugplände kenne ich natürlich, ne, aber so jetzt, dass ich da jetzt auf dem Fest, weiß ich gar nicht. Ne. Oder wann das ist oder ob das schon war, keine Ahnung.
0: Ja, auch das war eigentlich immer sehr interessant, ne. Konnte man da schöne Dinger sehen, ne. Ob jetzt gekauft oder selbst gebaut, spielte keine Geige, ne. War schon echt interessant. Ja, genau, dann haben die da alle festgemacht, ne, festgebunden. Hatten sie da so Ankerstäbe, meine ich, ne, im Rasen drin. Ja, nee. Ja, als Kind habe ich das auch früher viel gemacht, ne. So hatten wir immer hier dann meistens sehr wenig Wind und habe ich mich mal geärgert, ne, dass das nicht so flugte.
1: Ja, irgendwo ist immer was, ne? Buch. Aber ja, ich weiß auch nicht, ne? Sind auch da was, aber heutzutage mit den Festen da was ist ja auch nicht mehr so, ne? Überall mit ihrer ganzen Sicherheitssachen und ich weiß nicht alles, ne? Macht auch nicht mehr so einen Spaß wie vor 15 Jahren oder 20 Jahren. Da war alles Mögliche, hier ein Fest, da ein Fest und ja, heute ist das relativ wenig, ne, mit den ganzen Sicherheitsmaßnahmen oder so. Ist dann manchmal auch ein bisschen blöd, ne, vor allem wenn du auch irgendwo so weiter weg auf den größeren Dingen bist. Also jetzt gut, wenn ich jetzt irgendwie so ein Musikfest und so, da ist ja, dann geht's ja auch so meistens, aber wenn ich jetzt so NRW-Tag und was da alles gehabt hast, ne, heutzutage war das dann immer dann zuletzt. Durftest du im Prinzip nichts, keine Tasche, kein nichts mithaben, ne? Ja, einerseits gut, aber gerade wenn du jetzt mit Bus und Bahn unterwegs bist, würdest du das machen, musst du jetzt mal erst irgendwie Schließfächer kaufen oder irgendwas, ne, damit du deine Sachen mitnehmen kannst. Du würdest ja auch mal irgendwie dein Funkgerät mitnehmen und so ein bisschen Kram, ne? Ja, das ist immer alles so ein bisschen hin und her heutzutage, weiß nicht.
0: Ja, das stimmt, ne? Ja, war jetzt hier bei uns auch auf dem Stadtfest, ne? Haben sie auch überall dicke Pöhle eingestellt und jede Menge Personal, was da sich auch mit Untergang gestattet und da Streife gelaufen ist, also, ja, traurig, ne? Traurig irgendwo, aber, ja nun, willst du machen. Besser so, als, ich sag mal, dann hinterher gar nicht mehr oder so, ne, dass das ausstirbt. Das wäre natürlich dann auch irgendwie blöd.
2: Da wollen sie alle hin, guten Morgen.
1: Ja, das ist richtig, die Tarnung. Ist schon richtig, ne, aber ist ein bisschen schade manchmal, ja klar, ne. Wenn man bedenkt, was alles früher war, ne, und wie das heutzutage, ne, ist, wie wenig da dann noch über ist, ne, manchmal, oder beziehungsweise wie weit das dann eingeschränkt ist, ne, das ist das Problem. Naja, gut, ich weiß ja immer noch was los, so ist es nicht, ne.
0: Ja, aber wer war denn da gerade noch zwischen gewesen? Hier ist die U5TB. Ja, weil da wieder so ein Scherz geht, ne? Ja, aber ich guck mal so auf die Uhr, Detlef. Wir haben jetzt gleich 3:15. Für mich wird es also auch so langsam Zeit, ne? Ich wollte also auch relativ wieder früh und eher sein. Und dann ist das nicht so gut, wenn man da so lange macht. Ne? Dann kommt man doch immer relativ schlecht aus den Federn raus.
1: DG6DT hier, genau. Ja, nee, ist schon richtig, Dieter. Ja, ich werde auch mal gucken. Ich werde jetzt gleich noch ein bisschen durchlüften hier. Ich hatte ja gerade schon. Ja, ich habe mir ein bisschen. Die groß jetzt aufgehabt vorhin, ne, wo ich da ja, am Maischrank gewesen bin, nein, aber ich, wo ich auf dem Klo war, ne, und dann kriegen wir kurz hier offen gehabt, aber so richtig gelüftet habe ich auch noch nicht, aber jetzt stundenlang muss das ja auch nicht sein, ob da ein bisschen die abgestandene Luft ein bisschen raus ist, dann passt das schon. Also, so extrem ist das ja hier auch nicht jetzt momentan, sag ich ja. Ja, mal gucken, ne? Ich weiß auch noch nicht. Ich habe jetzt auch gar nicht geguckt, ob jetzt irgendwie verkaufsoffen heute ist. Müsste eigentlich auch irgendwo sein, aber ich weiß nicht, ob hier in der Nähe was ist. Ja, doch in Ahaus. Aber ich glaube nicht, dass ich da runterfahren werde, ne? Weiß ich noch nicht, aber ist ja auch egal, muss ja auch nicht.
0: Ja, am Anfang hast du da mit jemandem gedoppelt, ne? Weiß ich jetzt nicht. Ist da noch wer? Möchte noch einer was sagen oder sich reinmelden?
2: Ja, dann Scherzkeks. Was ich da schön ins Rufzeichen gemeldet hatte. Scherzkeks. Irgendjemand muss ich doch mal die Ohren langziehen hier, oder was? Wie sieht das aus? Guten Morgen, ihr beiden. Delta Bravo 1, Juliet Tango Lima.
0: Thomas. Richtig, ne? Meine ich behalten zu haben. Ja, schönen guten Morgen. Die U5TB. Und der Detlef noch, ne? Die G6DET. Naja, Rufzeichen habe ich nicht gehört, ne? Ich hätte da nur deine kleine Bemerkung vernommen. Aber ja, der Detlef hatte da so einen schnellen Finger, vielleicht deswegen.
2: Der Detlef, schnellen Finger? Niemals. Ja, ja. Wollt ihr schon wieder gehen? Ich bin gerade aus dem Bett gefallen. Scheiß Wärme. Ja, Detlef ist gerade am Lüften, habe ich gehört. Ja, ich lüfte auch gerade. Aber hier liegt ja die Wärme aus meiner Dachwohnung nicht wirklich wieder raus. Naja, so ist das.
0: Ja, Dachwohnung ist immer schwierig, ne? Da hast du schon recht, kenne ich auch noch. Ja, ist aber so eine Zigarettenlänge, sage ich mal, Viertelstündchen oder so. Dann bleibe ich, jetzt wo du noch hier reingehuscht bist. Und, aber dann wird's auch Zeit, ne? Genau. Detlef, ja, weiß ich jetzt nicht, ob er da, der hatte, glaube ich, ne, vorhin gelüftet oder was und wollte wohl dann, wenn wir Feierabend machen hier, ne, wohl nochmal lüften, aber, ja, das verschiebt sich ja jetzt gerade. Detlef, bist du noch da oder bist du am Lüften?
1: Nein, ich bin natürlich noch da, ich bin auch nicht am Lüften. Das hätte ich ja die ganze Zeit aufmachen können. Ja, nee, das ist ja. Ich hatte ja vorhin schon gesagt, das ist ja nicht so, dass hier. Keine Ahnung, ich bin ja nicht am Rauchen oder irgendwas, dass hier die ganze Bude verquirlt ist. Ne? So schlimm ist das nicht. Ist zwar jetzt auch nicht unbedingt Eisschranktemperatur hier, ne? Irgendwie so um die 26 Grad hier. Ne? Könnte so 1 bis 2 Grad weniger sein, schon mal. Ne? Aber ich habe ja auch nur den Umrührer am Laufen, hätte ich bald gesagt. Ne? Aber ja gut, kälter wird es dadurch nicht. Ne? Dementsprechend, ne? Aber es ist immer noch angenehmer, ein bisschen gesäuselte Luft gefächert zu kriegen von dem Lüfter. Ne? So sieht das aus. Ja, morgen auch erstmal Thomas.
2: Ja, Detlef. Ja, das ist richtig. Man wird da, ich habe auch 2 Ventilatoren hier gerade im Wohnzimmer am Laufen. Relativ leise, mit einem schönen dicken Quirl. Ja, es geht. Ich bin ja nur ins Bett gefallen wieder, weil ich gestern Abend relativ früh eingeschlafen bin. Den ganzen Tag war am Arbeiten. Ja, kam so nach Hause, was noch einkaufen. Es war Sonntag, kannst ja nicht, da ist ja Nachtschicht heute Abend. Ja. Fällst du natürlich früh morgens einfach mal aus dem Bett. Ne? So ist das. Ja, jetzt werde ich hier ein paar Stündchen ein bisschen rumhampeln. Keine Ahnung. Großartig machen kannst ja nichts. Ne? Schön Musik machen oder sowas da im Kopfhörer. Ja, schauen wir mal. Dann habe ich euch da gerade ein bisschen zugehört.

0: Naja.
1: Warte mal, so. Genau, wir sind jetzt mal den Einlüfter hier gerade auch erstmal ausgedreht wieder. Ja, den größeren in Anführungszeichen. Jetzt habe ich hier so mein Bierdeckellüfter, wie ich immer sage, ne, den kleinen. Lolli hier dann. Mit dem, ja. Bierdeckelgroßen. Der 18650 da drin, den Portable, den habe ich jetzt hier gerade an. Kürzer. Da kommt nicht viel raus, beziehungsweise ich habe den auch nur in der kleinsten Stufe jetzt, aber. Geht mir auch darum, ein bisschen. Einfach das ein bisschen mal ab und zu hier oben zu drehen. Und damit sich das nicht so auf uns drauf legt, hier die warme Luft da hier.
2: Ja, ein bisschen Bewegung muss drin sein. Ne? Ich stelle mir jetzt gerade so vor, wenn wir früher die alten Geräte hier mit Röhren und sowas. Bei den Temperaturen. Und dann noch Röhrengeräte. Ja, da hat das Funke nicht wirklich Spaß gemacht, oder?
1: Ja, ich habe auch hier den Rechner noch teilweise neben mir laufen gehabt, die mal die Umzeit. Ist jetzt auch nicht unbedingt der Stromsparende. Ne? Ist auch zulässige Wärme, deswegen ist das auch irgendwie mit 26 Grad hier irgendwas. Ne? Sonst hätte ich vielleicht auch einen halben Grad weniger oder so. Ne? Aber gut, ist noch nicht so. Also um Schwitzen in dem Sinne bin ich jetzt eigentlich auch nicht. so gesehen, ne? Aber das ist eben der warme Mantel um einen rum, obwohl man nur im T-Shirt sitzt. Ne?
2: Ja, das ist ja nicht schlimm. Es ist nun mal Sommer oder es wird Sommer, wir haben ja noch keinen. Ne? Warte mal, nee, wir haben noch keinen Sommer. Ja, es ist ja immer noch Frühling, ja, aber mit sommerlichen Temperaturen. Ach ja, ich beschwere mich ja nicht über das Wetter. Doch, eigentlich schon. Ich habe gestern alles vom Balkon reingeräumt, weil es gewiesen hatte, es regnet, Sturmböen und bla bla bla. Das war gar nichts hier bei mir in Duisburg, aber null. Ne? Das ist, ja, eine Tasse Wasser oder was kam runter. Viel Palaber um nichts. Ne? Wie sah das denn bei euch aus, bei Dortmund da oben?
1: Boah, hier war auch nicht so großartig. Ja, in Dortmund selber, ne, also ich war Freitag war es jetzt in uns selber, weil ich habe jetzt Samstag, wisst ihr was, jetzt haben wir Sonntag, genau. Ja, also die Freitagabend, da war Nachmittag, ne, da war es dann teilweise auch dunkel, ne, da kam dann auch gut was runter, war mir aber dann in dem Moment auch egal, weil ich saß in der Straßenbahn da, ne. Bin da nicht so nass geworden, ja genau, ne. Ne, als ich dann in Brambauer bei mir dann am Ende da angekommen bin, da waren dann auch nur so drei Flusen da, die da runterkamen, ne. Ich schätze mal, dass hier und dann in Brambauer selber dann ja auch nicht so viel runtergekommen, also wird schon auch geregnet haben, das war schon nass, aber wenn da jetzt, weiß ich, tausende Liter runtergefahren wären, dann wäre es ja wahrscheinlich, ne, auch noch, wäre ich ja wahrscheinlich kaum aus der Bahn gekommen, Marie, ne?
2: Ein Dorf sicher mit dem Paddelboot, ne? Ich glaube, eben habe ich noch ein bisschen hier auf 2 Meter, weil ich zugehört habe, die ersten paar Minuten, habe ich noch ein bisschen Blitze hier gesehen, ja, auf dem Funk, das ist ja immer. So, das ist jetzt wohl auch mitgezogen. Ja, ich habe auch hier ein bisschen was gesehen. Ich muss hier immer aufpassen, weil ich wohne in der Nähe von Thyssen. Und ob da nicht gerade irgendwas rumgeblitzt wird. Aber dann ist er dann rot, ne? Im Moment aber auch relativ ruhig. Die produzieren wohl auch nicht allzu viel. So. Ja, was ist das? Ja, blöd, ne? Es ist doch ein bisschen gefreut, nach ein paar heißen Tagen mal so eine kleine Abkühlung mal zwischendurch und dann kann es ja wieder weitergehen. Ja, aber das sollte wohl nicht sein.
1: Oh, ja, ein bisschen ist es, ne? Ich weiß jetzt nicht, wie es momentan hier aussieht, aber ich glaube, draußen sind so 18 Grad oder 19 Grad noch, glaube ich. 18, 19 Grad habe ich da vorhin auch mal einen Lügenapparat hier gesehen, ne? Und hier drin sind es eben 26 oder so. Im Moment würde ich gerne die Wechseltaste drücken, ne? Geht aber leider nicht, ne? Also nehmen wir die Außentemperatur nach innen, ne? Wäre dann ein bisschen angenehmer jetzt, so 19, 20 Grad hier drin.
2: Ja, leider können wir das nicht aussuchen, außer wir haben eine Klimaanlage, die eine Menge Geld, eine Menge Strom frisst. Ich weiß nicht, eine Menge Energie, ich weiß Dinger nicht. Also, muss zu meiner Schande gestehen, aber gut, aber wenn wir anderes machen, auf Kran, wenn ich auf Arbeit bin, bin ich froh, wenn ich eine Klimaanlage habe. Wenn die ausfällt, verweigere ich die Arbeit bei dem Wetter, dann eh nur Heizbetrieb. Ja, brauchen wir ja auch nicht an der Arbeit. Ja, so ist das. Ja, ich war das Mikrofon mal wieder dem, genau, Peter, du warst Peter, ne? Kannst dich auch verschlagen.
0: Mach aus dem Peter einen Dieter, dann passt das Ganze.
2: Ach, meine Güte, ich hab den Peter, Dieter, Robert. Ich schmeiß euch immer durcheinander.
0: Ja, macht ja nichts. Ne? Passiert mir manchmal auch, dass ich da Namen durcheinander schaukel. Aber, ja, wie gesagt, ich werde jetzt echt müde. Ist auch gleich schon 3:30. Ich tue mich da jetzt raus. Ne? Ich wünsche euch da noch schönes, störungsfreies QSO. So wie das eigentlich, ja, bisher gewesen ist. Ist ja auch nicht immer selbstverständlich. Und sage dann mal Bye-Bye. Wir hören uns mit Sicherheit wieder, ne? Wochenende ist ja noch nicht ganz vorbei, ne? In diesem Sinne. Delta Oscar 5, Delta Bravo, macht dann QRT.
2: Jo, gut. Da machen wir QRT, klar. Ich bin gerade auf dem Wechsel, bei mir dauert das noch etwas. Gut, mein Wochenende ist noch nicht erreicht. Ich muss noch zweimal nachts arbeiten und dann habe ich meine 4 Tage Wochenende. Was ja auch nicht das Schlechteste ist. Ja, da wünsche ich dir eine angenehme Beste 73 um. Bis demnächst, dass ich dich mal nicht verhampel hier. Ich hab mir hier einen Zettel hingelegt hier. Die ganzen Jungs hier vorher, wo wir sogar getroffen haben hier auf Dortmund. Ja, stehst ja bei, ne? Ich hab mich schon wieder verlesen. Ja, klar, ja, da oben stehst du doch. Nein. Naja, egal. Gut. In diesem Sinne, angenehme Nachtruhe 73. Mikrofon zum Zettel.
1: Alles klar, ja, Dieter, ne? Sieh mal zu, ja, wir hören uns. Genau, so, warte mal, ich muss hier gerade auch mal gucken. Ist noch ein bisschen beiseite bücken hier wohl. So, mein Lüfter ist noch beiseite gestellt. Ja, so sieht das aus, Thomas. Ne? So ein bisschen, ja, einerseits, klar, ne, mit der Wärme. Wenn du dann so hast, dann staut sich das hier ein bisschen, ne, wenn man jetzt nicht groß lüften. Ja, könnte ja schon, aber mache ich natürlich jetzt hier auch nicht, ne, weil dann wegen der ganzen, ne, wegen dem, könnte jetzt ganz leise sprechen und alles, ne, und aber will ich auch nicht, ne, kann ich auch hinterher gleich noch ein bisschen lüften nochmal, ne. Richtig raus ist es dann sowieso nicht, sonst wird es stundenlang lüften. Aber schon allein, wenn du da draußen auch fast noch 20 Grad hast, dann kriegst du hier vielleicht mal einen Grad runter oder so, aber dann viel mehr geht ja meistens ja auch nicht.
2: Gut, jetzt ist leise Sprechen hoch und leise, normale Zimmerlautstärke. Ne? So. Mikrofone ist hier noch relativ wichtig, also Sache, ansonsten macht er hier den Mic ein bisschen hoch und dann reicht er doch auch noch, das ist alles gut. Ich hab hier auch, Balkon hier auf, an den Nachbarn, haben jetzt schon niemand beschwert. Ja, das heißt, es ist ja alles immer Lautstärke oder leiser, das ist ja, das mache ich mir keine Gedanken drum. Das passt schon. Ja. Ich habe meine Bude, die kriege ich hier, jetzt, ich sag mal, die kriege ich jetzt auf normaler Außentemperatur. Das schaffe ich schon, ne? Wenn auch ein bisschen Wind ist. Schlimm wird das, wenn kein Lüftchen weht. Wenn die Luft so richtig steht. Das ist ekelhaft. Ne? Die Tage hatte ich auch mal. Alles, ne? Aber ja, ich erinnere mich immer so an frühere Zeiten. Ich kenne das noch als Kind. Mein Gott, da war die Hausgemeinschaft so, da kannte der Nachbar jeden, der kannte jeden. Das war für uns überhaupt kein Thema. Die hatten teilweise haben wir die Schlüssel in den Wohnungstüren stecken gehabt. Ne? Oder die waren offen oder sowas. Ne? Wenn irgendjemand was brauchte, ja, hat dann der eine Nachbar gerufen, immer. Oder was, Geschäfte haben schon zu, wie es ja damals war, halb sechs war ja die Geschäfte zu, ne? Oder halb sieben. Ich habe Eier vergessen. Ja, geh bei mir hoch, oh, im Kühlschrank, da sind genug, hol dir da draußen, was du brauchst. Das kenne ich alles noch, das war schön. Also ich fand das immer toll. Also du bist jetzt zu deinem Kumpel hin oder was, da beim Zimmer spielen, da hat sich keiner drum gestört. Absolut nicht. Da wurde auch nichts geklaut oder so. Nein, das gab es einfach nicht. Das war eine richtig schöne Zeit, richtig schöne Hausgemeinschaft. Man hat zusammengehalten, man hat auch mal draußen vor der Tür gesessen oder im Hof. Ah, schön war das. Ja, und was hast du heute? Ach, hör auf.
1: Oh, das ist richtig. Das hast du natürlich auch nicht mehr. Ne? Ja, ganz so. Also so sowieso nicht, ne, hier. Klar ist jetzt auch nicht so, dass ich jetzt hier irgendwie unbedingt jeden gleich irgendwie nicht weiß, was da ist oder sonst. Ne, aber es gibt selbst hier unter, wenn ich jetzt hier in dem unserem Doppelhaus-Dingen da sozusagen, wo die, ja, 16 Wohnungen da sind insgesamt, da kenne ich auch nicht alle mehr von, ne, das, logisch, ne? Früher war das auch anders. Da wusstest du, da wohnen die, ne? Da waren die Familie so und so, ne? Ob du die war ja auch nicht immer so, dass du da mit denen da gleich Tag und Nacht Kaffee getrunken hast oder irgend sowas, ne? Aber da wusstest du, die kanntest du, ne? Wenn die irgendwo waren und alles, ne? Aber. Ja, heutzutage, ja klar, die direkt jetzt hier sind, aber bei dir nebenan oder sonst wie irgendwas, ne? Das ist klar, die grüßt das auch und alles, aber das kannst du alles nicht mehr vergleichen gegenüber früher, ne? Das war, ich ja, man war da auch jünger, ne? Und die ganz frühe Zeit, wo du selber noch Kind warst in dem Sinne, ne? Das ist ja auch noch länger alles hier, ne? Das ist klar.
2: Ja, ja, ich sag mal so, da würde ich diesen großen Bauten da oder 20, 30 Familien, dass es da nicht so zugeht, ist auch da. Ne? Aber auch da gibt es teilweise gibt es noch große Häuser, wo gibt es 20, 30 Familien und sind dann trotzdem. Jetzt nicht alle, Ausnahmen gibt es immer, die sich da nicht wohlfühlen, die da nicht haben wollen, je nach Charakter. Gibt es natürlich auch, aber irgendwo haben sie sich dann trotzdem eingebracht, wenn da irgendwas war. Also das weiß ich, aber hier gestern ganz. Das fängt ja heutzutage, fängt das ja schon an, ich damals, wo ich hier eingezogen wurde, hier, warte mal, lass mal sehen, 25 Jahre, wo ich in der Bude. Ich kenne das noch, wir haben hier Treppenhaus gefunden und alles drum und dran, die Hausgemeinschaft war noch irgendwo in Ordnung, aber das ist dann, wie wenn Jahre wurde, das immer weniger, ja. Und immer eng und wichtiger sind Früher sind die Leute unten in den Hausflur rein oder was, wenn sie im Hund draußen waren und es hat geregnet oder was. Die haben im Flur haben die sich ihre Schuhe schon sauber gemacht. Ja, dass der sauber blieb. Ja, oder wenn ihr mal, sonst, das gab es nicht. Und heute, ja, selbst wir, ja, wir haben hier noch zwei, drei verteilt, die jetzt hier den Hausflur gemacht haben zum Schluss. Von insgesamt 9, ja, da hat sich keiner mehr drum gekümmert. Ne? Was hat die Gesellschaft gemacht? Da mussten wir den sauren Apfel beißen, ja, hat eine Reinigungsfirma rein und wir bezahlen das wiederum alle, ne? Dass die anderen schön faul sein dürfen. Ja, das ist die Sache, die Menschen werden immer fauler. Immer fauler, das ist eine Tatsache.
1: Ja, ich mache ja hier auch alle zwei Wochen da den Flur da eben so ein bisschen sauber, ne? Ob das andere jetzt irgendwie groß da was überhaupt gemacht haben, möchte ich dann auch manchmal bezweifeln. Aber ist ja auch, mir ist das eigentlich so gesehen auch egal. Ne? Also jetzt so extrem sieht es ja jetzt hier auch nicht ausgemacht. Was manchmal ein bisschen nervt, wenn die dann, wenn die Prospekte und so weiter, ne, dann immer alle irgendwie in den Flur unten auf den Boden schmeißen, ne, aus ihrem Postkasten rausziehen und dann mitten im Dingens landen die alle, ne, und liegen dann da alle rum. Muss eigentlich auch nicht immer sein, ne, wenn die können die auch entweder mitnehmen, wenn es nicht interessiert, können sie ja gleich in den Altpapiercontainer auf den Hof schmeißen, weil die sind sowieso alle da um die Ecke auf dem Hof, ne, dann immer, ne, wenn die ihre Autos haben, ich habe ja kein Auto oder sonst was da stehen, bin dann teilweise gar nicht, manche Tage gar nicht auf dem Hof da irgendwie drauf, warum soll ich auch, ne, wenn ich vorne aus der Haustür da rausgehe, ne, da ist direkt der Bürgersteig und alles, ne. Dann brauche ich ja nicht erst auf den Hof gehen, aber soll ich da gucken, wie es aussieht oder was, ne? Dann kann ich auch hier aus dem Fenster gucken. Ne? Von daher, ne? Aber die anderen, die gehen ja sowieso alle da raus, weil die alle da 17 Autos stehen haben. Ja, Moment. Es ist auch alles anders als früher. Ne? Früher eine Zeit lang, ne? Das war ja. Da durften die Leute gar nicht ihre Autos irgendwie hinstellen, die nicht zufällig eine Garage hatten hier, ne? Da die Vermieter früher da waren. Die haben wir schon privat hier auch alles, aber ja gut, jetzt da war das noch nicht, da hatten wir noch nicht so viele Autos vor 30, 40 Jahren da oder wann das war, ne? Alle, aber im Moment hier oder die sind jetzt, das heißt, das also. denke ich auch immer, ne? Manchmal meinst du immer, die hätten irgendeine Autobahn hier über den Hof geführt. Da stehen immer irgendwelche Autos, ne? Hier selbst an unserem Balkon hier, ne, da ist ja selbst so diese Plastikdinger da, ne? So Querdinger da, graue Plastikteile, ne? Selbst da haben sie ja damals irgendwie da ist einer gegengefahren, dass die Ecke ist da immer noch ab, ne? Aber naja gut, stört mich jetzt ja auch nicht, ne? Aber ja, weiß man auch nicht. Ne? Manchmal ist das auch ein bisschen merkwürdig alles, aber was willst du machen?
2: Ja, wir stellen da auch mal ein schönes Angebot. Ja. Mit einer Börse ist es ganz komisch geworden. Ist da noch Faulheit? Ich mag die Kaltigkeit. Ja, ich mag die Kaltigkeit. Ich nehme das trotzdem aus hier und nicht mehr. Ich habe das T-Shirt in der Hand. Ich gehe auf den vorbei. Ich bin überrascht worden und auf meine Schulter vorbei. Nein. Das ist da, wo sie stehen, ist es, glaube ich. Das ist fallen gelassen, einfach auf den Boden. Alle Autos haben schon hier was gekauft. Also, ich habe es eh in der Hand. Warum lasse ich es einfach fallen? Warum? Auf solche Menschen, die das mal gefragt haben.
1: Ja, Trapper wieder irgendwie eine Meise, du kommst da so gut wie gar nicht mehr rüber.

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0: Detlef. Ich versuche das mal in die Richtung über Wuppertal. Kannst du mich hören?
1: Die haben da gerade eine Membrane gegen Hai.
0: So schlimm?
1: Ist aber frei. Ja, ich werde das Relais wahrscheinlich wieder irgendwie komplett Empfindlichkeit verloren oder irgendwas, was das immer ist. Aber so kommt das ja mal. Das hört sich nicht zu. Da habe ich hier nichts verstanden. So Rauschen. Also. Du musst ja dann komplett unempfindlich mal werden, oder was weiß ich.
0: Naja, anscheinend. So, das habe ich gerade. Ha! 15%. Ich arbeite gerade mit relativ wenig Leistung und das über Wuppertal. Kannst du mal sehen. Ja, siehst du. Man hat doch Auswahlmöglichkeiten. Irgendwie geht's immer.
1: Ach, das war es wirklich, das auch noch machen können. Wuppertal hätte auch ein bisschen mehr Leistung haben müssen, aber ich weiß ja natürlich nicht, wie die Bedingungen sind. Oder ob da irgendwelche Regen wollten oder irgendwas, wie das zu fahren, aber. Ja, auf jeden Fall. Ich kenne das gerade vorher. Ja, das war mal so wichtig. Ja, irgendwo so 1% Moderation, ja, dann ist es so in den Traumstoffen zu werden, oder? Hätte man wirklich so raten können, aber jetzt. So, bei 99% gestiegen, dann, naja, das war ein Unterschied, ja, und
0: da. Ja, aber natürlich, Wuppertaler, das hat auch ein bisschen Rauschen mit da drin. Stelle ich fest, das geht. Müssen ein bisschen sprechen oder ein bisschen mehr Leistung machen, ein paar, 2, 3, 4, 5 Watt. Dann kommst du hier ein bisschen besser an. Irgendwas lauter. Irgendwas ist in der Luft. Na, dass das hier gerade so ein bisschen einfällt.
1: Ah, ich hab jetzt auch, warte mal, ich probiere mal eben was aus.

0: Beamten, ja, aber natürlich Wuppertaler, das hat auch ein bisschen Rauschen mit da drin. Stelle ich fest, das geht. Müssen ein bisschen sprechen oder ein bisschen mehr Leistung machen, ein paar, zwei, drei, vier, fünf Watt. Dann kommst du hier ein bisschen besser an. Irgendwas lauter. Irgendwas ist in der Luft. Ja, das, was hier gerade so ein bisschen einfällt.
1: Ich habe jetzt auch, warte mal, ich probiere mal irgendwas aus.

0: gerade der Sendung hinter was aus. So, für alle anderen, die jetzt hinter dem Hawaii Judith Tango Lima in Huso mit, ja, mit dem Lied Detlef, mit dem DG6DET.
1: Ah, ne, Hubertal kriege ich heute auch nicht mit. Ich hab das zwar gehört, aber hört ich auch nicht. Ich hab jetzt mal ein paar was draufgelegt. Das war nicht allzu viel, aber ich weiß nicht, viel weniger ausspielt wahrscheinlich jetzt auch nicht mehr.
0: Ah, doch, der Signal rausabstand ist ein bisschen besser geworden. Ne? Ja, eben war es ein bisschen leise. Vorhin, jetzt ging es eigentlich. Kann ich noch verstehen, alles gut. Ja, ich sag ja, irgendwas stimmt da, ist doch wohl doch irgendwie eine schlechte Wetterfront unterwegs, die da ab und zu mal reinfegt. Gerade 70 cm, da merkst du das sowieso. Ich mach mal eben meine Kurzwellenkiste an, da sehe ich das sowieso häufiger oder besser.
1: Über Dortmund habe ich jetzt gesehen, was auf die Antenne sozusagen. Sonst war ich aber nur 5. So sehe ich die Antenne da noch. Aber ja, natürlich ginge noch ein bisschen, aber muss mich ja auch nicht immer selber gehören. Nein, ja, ganz so schlimm ist nicht, aber ich bin ja nicht allzu weit von der Antenne jetzt weg hier. Ne? Die ist ja nur so. Knapp einen Meter neben mir.
0: Ja, Gott, das muss auch nicht sein. Das ist alles gut. Es funktioniert doch. Ja, da ist ein bisschen weiter weg von der Antenne. Und die steht auch höher, die steht ja über mir. Die steht einen guten 2 Meter über mir. Ja. Und auch gute 6 Meter weg. Da passiert nichts.
1: Ja, so sieht das aus. Ja, aber zu lange werde ich auch nicht mehr machen irgendwie. Jetzt auch so ein bisschen Restmüdigkeit. Ich hatte irgendwie so ein paar Minuten im Studio schon wieder gepennt, bevor ich dann Dieter vorhin gesprochen hatte. Und ja, mal gucken. Ich weiß es nicht. Jo, ob ich da heute noch irgendwo hinfahre, weiß ich auch nicht. Ich glaube, so richtig schön ist mit Dame heute auch nicht sehr Regen. Weiß ich nicht, ob ich da noch irgendeinen verkaufsoffene besuche. Ich glaube aber auch wahrscheinlich nicht großartig. Ich weiß auch nicht, ob hier in der Nähe was war. In Hattingen, glaube ich, ist es verkaufsoffen, aber. Ja, wenn das regnet, habe ich dann auch in der Regel keine Lust dazu.
0: Ja, das läuft klar. Ich weiß nicht, sind da hier überall diese Streetfoods oder sowas, ne? Wir hatten ja jetzt letztes Wochenende, Pfingstwochenende, hatten wir diese Streetfood-Geschichte im Landschaftspark Nord. Ja, das ist ja immer relativ gut besucht. Ja, und das geht ja jetzt, glaube ich, schon Stadt zu Stadt in Duisburg und Dortmund da, und da müsste jetzt auch eins sein oder ein paar schon, ich weiß das nicht. Bin da nicht so informiert. Ja, aber das sind so Geschichten, wo man hin könnte. Aber wenn das regnet, ja, kann man trotzdem vielleicht so zwischendurch zur Abkühlung mal spazieren gehen. Das mache ich auch schon mal ganz gerne.
1: Das ist richtig, da die Sachen sind auch. Ich habe jetzt auch nicht weiter groß geguckt. Jetzt. Ich weiß, dass da hier und da was war. Das Streetfood weiß ich auch. Die Kuhs zu

0: Ich wohne relativ günstig, ne? Ich bin so nah an dem Kram da dran. Aber ich bin auch sehr nah am Rhein. Und da kann man morgens so um diese Uhrzeit, also das ist so eine Stunde, zwei, bevor das dann wirklich hell wird, sondern also in der ersten Dämmerung kannst du unten am Rhein schön am Wasser kannst du schön entlang laufen. Mal ein halbes Stündchen und da kannst du dich auch gut abkühlen. Das Wasser ist immer schneller kühl. Eventuell auch ein bisschen Morgentau da drauf. Da das ist dann schön, ist angenehm. Ja, ja, ich habe genug Möglichkeiten. Ich bin mal bisher eigentlich immer gut klargekommen, auch wenn es jetzt hier die 30 Grad. Klar war das unangenehm hier und da. Und man hat sich wenig bewegt in der Bude. Hab mehr unter mies Quirl gesessen wie alles andere. Aber es hat schon funktioniert.
1: Versorgung muss auch nicht sein. So. Ich war gestern Abend auch mal einkaufen.
0: Und dann fahren wir nach Hause. Ach, da liegt ja alles auf dem Weg. Ich habe alles auf dem Weg nach Hause, habe ich alles. Ja, Penny, Ding, Lidl, Aldi. Das ist eigentlich das Günstige bei mir. Wenn ich da eh auf der Arbeit da komme, mal im Auto unterwegs, weil ich noch woanders hin musste. Die Tage war ich mit dem Fahrrad auf der Arbeit. Und ja, das tut auch mal ganz gut. Ich habe, wie gesagt, gestern Abend bin ich also auch, oh, zack, weg war er, ne? Deswegen bin ich jetzt auch relativ fit. Wenn er noch weiter abkühlt hier drinnen, dann setze ich wahrscheinlich wieder, aber dann gebe ich der Geschichte auch nach, weil ich habe ja eh nach Tisch heute Abend. Ja, dann mache ich da die Augen zu und genieße das.
1: Detlef. 1000 Franken, ist ja in Ordnung.
0: Ja, ja gut. Aber wenn du abkneifen möchtest, ja, dann, dann geh ins Bettchen. Wenn du gerade so einen müden Faktor hast, nutzt das aus und leg dich dahin. Deswegen, ja, musst du ja nicht kurz faul bleiben. Ja, aber ich sehe ja schon auf der Kurzwelle, da ist ja auch relativ wenig los und viel Störung. Wundert mich eigentlich. Ne? Ja. Und man merkt, dass irgendwo hier Gewitter durch die Gegend hampeln. Da war gerade ein sehr starker, 80 Meter. Ja, muss mal gucken in die Wetterkarten. Also irgendwo hier in Deutschland muss es ganz schön gewittern. Genau richtig nach Hause, stehst vor der Garage, machst Garage auf, steigst wieder ins Auto ein, stellst das Auto in die Garage rein, fängst du leicht an zu tröpfeln, denkst du so, oh, das schaffst du ja noch, das ist, da kommst du da trocken nach Hause. Ja, Pustekuchen. Da ist das Auto drin, das gerade habe ich aus der Garage raus, ist die Fahrräder wieder reinstellen und dann geht das auch so schlagartig los. Ne? Hast hinter einer den Wasserhahn aufgedreht. Ja, dann stehst du da in deiner Garage. Auf so 200 Meter bis zur Wohnungstür, das schaffst du nicht trocken, also keine Chance.
2: Ach, die, das ist richtig. Ja gut, ich meine, bei den Temperaturmassen ist ja jetzt so von den Sachen so schlimm, aber wenn ich nur T-Shirts bist und alles und Klamotten, alles ist dann ja komplett warm. Aber nervt dann auch mal. Also, dann habe ich ja irgendwas getrunken, aber bis da auch nicht unbedingt da, aber wirklich nicht unbedingt. Vor allem, wenn du dann noch irgendwie, keine Ahnung, irgendwas in der Tasche hast oder ähnliches, was das ist, was alles aufgeweicht. Im Hausflur ist und dann kann er meinetwegen runterkommen, dann ist das egal.
0: Ja, manchmal meint man aber auch, der Regen wartet förmlich auf einen. Naja. In der Zeit, da bin ich mit dem Roller gefahren, da fand ich gar keinen drauf. Ich hab's halt jetzt nicht, ich hab 10 Kilometer zur Arbeit, lächerlich. Da bin ich mit dem Roller gefahren. Hab den aus der Garage geholt, dachte, oh komm, bist schon trocken jetzt zur Arbeit, komm. Ja. Aus der Garage raus, zwei Straßen weiter, da kommt dann die Ampel, weil ich auf die Hauptstraße komme. Ich stehe an der Ampel und es fängt an zu regnen. Ja, das, ah ja, ist ja noch nicht so tragisch. Auf den letzten 2-3 Kilometer zur Arbeit fängt das richtig an zu schütten. Ne? Na gut, ich hatte eh Regenkleidung an, aber Rollerfahren, so ein 50er und strömenden Regen, das ist nicht mehr spaßig, da kann ich dir sagen. Ja, ja, und schlage ich bin auf der Arbeit, stimmt den Roller ab, hört es wieder auf. Also da kommt man sich dann so vor, so sagen, wolltest du mir wieder richtig eine in den Hintern treten da oben oder was hast du vorgehabt? Genau von der Ampel bis zur Arbeit war das am Schütten. Also, Katastrophe. Das ist, manchmal kommt man sich dann wirklich vor, als wird da einer über dir schweben, immer schön die Wolke hinter dir hertragen. Ja, da hat man den Kaffee dann auch am frühen Morgen.
2: Ja, da sagst du was, so ein Kind hier rausrückt, ja, das, naja, was willst du machen, ja. Ja, durch Duisburg bin ich am, wann war ich denn, Donnerstag, ne, oder wann war das, weiß nicht, einen Tag war ich auch da hinten unterwegs, eine Runde, da hinten bin ich mit der U79 quasi von Düsseldorf nach Duisburg Hauptbahnhof, dann durch die ganzen Geschichten, Hookingen und Konsorten, ja, durchgefahren, dann die Strecke mal wieder, weil ich da irgendwo rumgefahren war und kam dann von Düsseldorf, ich denke, oh ja, da kannst du aber wieder U79 fahren, dauert natürlich ein bisschen länger, ne, als wenn du jetzt mit Zug da direkt fährst, ne. Aber ist auch irgendwie dann mal wieder interessant, dann mit der Wahl da durchzufahren. Und ja, genau. Ne. Aber da war ja kein Regen noch nicht. Ne. Da war es dann schon schön noch. Ne. Ja. Genau, dann sind wir da bis Duisburg gefahren und dann. Ja, hatte ich da aber Glück, dann kam so ein Regionalexpress dann gleich ein paar Minuten später noch dann am Hauptbahnhof da umgestiegen da hinten und in den Regionalexpress rein und Richtung Dortmund dann und ja, dann war man ja auch relativ schnell wieder dann zu Hause.
0: Ja, ja, Düsseldorf, ne? War so Pfingstwochenende in Düsseldorf? War so Japan-Tag oder was? Der war ja auch, ja genau, da ist ja einiges zusammengekommen. Aber letztes Wochenende war Japan-Tag. Mein Gott, da war ich auch schon Ewigkeiten nicht mehr. Ne? Ich war Mitglied in deutsch-japanischen Gesellschaft, aber die letzten 2-3 Jahre war ich gar nicht mehr auf dem Japan-Tag sonst immer. Und ich hatte sogar, nee, Quatsch, ich musste arbeiten. Ja, konnte ich auch gar nicht, ja. Ja, ach, das ist auch immer manchmal ganz lustig, ne? Ja, dann Friedhut war hier, ja, war einiges los über Pfingsten, ja, so in der Ecke.
2: Ja, ne, ne, ich war auch nicht um Japan-Tag, ich war, das war irgendwie, wann war das jetzt, ich weiß nicht, war das am Donnerstag jetzt oder was, war ich so unterwegs, da hatte ich irgendwie so eine Runde gedreht, ja, wollte eigentlich auch wieder überall und nirgends hin und überall war Chaos und die Züge zu voll, da kam sie gar nicht mehr rein und ja, bin ich natürlich wieder, wie meistens dann so, ungefähr 3/4 andere Richtung, ne, auf dem Kompass, ne, von hier nach da, da bin ich irgendwie nach Hagen gefahren, ne, so von Dortmund und von Hagen, da war wieder überall Schienenersatzverkehr da hinten, Wuppertal, da ist ja gesperrt zwischen Wuppertal und Köln, da die ganzen Zuglinien noch immer, ne. Bin ich da durch die ganzen Dörfer gefahren mit dem Schienenersatzverkehr über irgendwelche A46 in Wuppertal und wo der da überall lang gedüst ist. Düsseldorf, Wersten da hinten, ne, und von da aus dann Richtung Düsseldorf rein und ja, dann war ich am Hauptbahnhof in Düsseldorf, ne, und ja, irgendwie dachte ich mir dann, ja gut, dann fährst du jetzt mit der U79 da vom Hauptbahnhof, ne, und dann eben die Stückchen da, ja gut, hier fährst du ja fast, Moment, ist ja fast eine Stunde, ne? bis Duisburg Hauptbahn und ja gut, dann habe ich das so gemacht. Von da eben dem Zug weiter. Ne? Ich hätte ja auch gleich da in den Zug einsteigen können sozusagen. Ne? Aber das ist ja dann, ist ja normal. Sowas mache ich ja selten. Ne? Muss ja immer noch den extra Schlenker fahren, genau. Ja genau, den extra Schlenker sozusagen über im Schlenk oder so, ne, heißt das ja hinten, ne? Genau. Betriebshof und Grunewald und so, da wo der überall lang fährt, die 79.
0: Ja, ist richtig. Ja, der, aber die Strecke von Düsseldorf, mit der 79 nach Duisburg runter, die ist eigentlich eine schöne Strecke, ne? Das ist durch dieses kleine Dörfchen, wo die ganzen Blumen und Samenbaden da ist. Und, ja, ist eigentlich auch landschaftlich ist relativ schön. Ne? Da lang fährt teilweise auf der B8. Ja, hat schon was. Ja, dann fährst du an dem Ding ins Museum, da war das Museum. Fahrrad, ja, wo du da anhältst, dieses Meeresding ist da. Da fährst du dran vorbei, da hältst du ja direkt vor. Düsseldorf. Ja, ja. Ist eigentlich eine schöne Strecke, ja.
2: Ja, genau. Die Haltestelle Nordpark Aqua 2 heißt die, glaube ich. Ne? Da war ich aber auch noch nicht drin. Also, ne? Aber ich weiß das. Ne? Also, der fährt ja lang richtig. Der kommt da ja aus. Also wenn er jetzt die Uhr haben, die kommt ja dann oder die 79 dann ab. Als U-Bahn sozusagen, dann kommt ja da von Heinrich-Heine-Allee und aus der Altstadt da unten im Tunnel, ne, kommt die ja dann da am, was ist das, der Kennedy-Platz oder wie heißt das da, kommt die hoch, Kurzheimer Platz und wie das da alles heißt, ne. Ja, dann kommst du da, fährt die ja da lang und dann in der Mitte der Straße, ne, und dann kommt dann irgendwie Aqua-Dingens da, ja, Aqua-Zoo oder wie das da heißt, ne? Fährt die ja da hinten so um eine Kurve rum und ja, Düsseldorf-Kaiserswerth und da hinten, ne, da sitzen dann auch immer alle, sind ab Kaffee trinken, da an der einen Seite, da sieht man dann auch mal oben von der Haltestelle da, ne, das ist ja auch irgendwie so Kaffee oder irgend sowas da, ne?
0: Ja, da gibt es eigentlich, ich sag mal, es gibt schöne Stecken, wo du da hast, Aquazoo, ja, da war schon zweimal. Ja, relativ interessant da drin eigentlich, ne? Ja, da hätten sie ja auch immer davor. Brauchst du gar nicht ein Auto. Nicht grundsätzlich Aquazoo, da wird ein Teufel tut am Auto. Also. Ein Auto in Düsseldorf ist sowieso verraten, weil die Parkgebühren sind ja Hölle in dieser Stadt. Also du kennst dich da irgendwo aus, wo du parken kannst und dann trotzdem gut bekommst. Da war unterm Rhein entlang zum Teil, ne? Das sind ja, wenn du da unten aussteigst, da sind ja ein paar Parkplätze, da kannst du relativ günstig parken und dann läufst du besser 2-3 Kilometer ins Dingens rein, in die Altstadt, ne? Dann lohnt sich da eher, ne? Naja. Aber ansonsten Parkhäuser, das kannst du vergessen, um Gottes Willen, ne? Da bist du ja arm, da bist du ja da 12, 13 und noch mehr Euro los. Wenn du da mal 2-3 Stunden parkst. In der Altstadt, dieser Permanentmarkt, ich weiß nicht, den kennst du bestimmt. Das ist der Markt, der eigentlich immer da ist. Der schön ist, ne? Da hast du kleine Gästchen und sowas und da sind so schöne, leckere Sachen, kriegst du da so in den Gästchen drin, ob das Wein ist oder irgendwas Leckeres zu futtern oder sowas. Richtig schöne Sachen, ja, die nicht so alltäglich sind. Ne? Und auch normaler Markt auch noch da mit dabei. Ne? Ich finde den knuffig, ich bin da immer gerne. Auch wenn mal schlecht Wetter ist oder sowas. Da vergisst man irgendwo das schlechte Wetter, wenn man da so ein bisschen sich durch die schön überdachten Gänge da kuschelt. Also du irgendwas entdeckst du immer, wo du was probieren kannst, so irgendeine Leckerei oder was. Ja. Ich weiß nicht, kennst du diesen Permanenten? Ich denke schon, du warst da bestimmt schon mal.
2: Ja, direkt sagt mir das jetzt nichts. Na, ich war natürlich auch schon in der Altstadt in Düsseldorf, aber Ja, eher so seltener, sag ich mal. Ich kenne nur hier, klar, hier da am Rhein, da der hier vorne an der Heinrich-Heine-Allee oder was ist das da, wo die U-Bahn ist da, ne, dann, wo dieser komische Turm da ist, dieser eine, ne, am Rhein direkt, da, wo der auch diese Boote da oder was das da sind, ne. Oder wenn du dann, ja, wenn du darüber guckst, dann ist ja die Oberkasseler Brücke da, ne, die kenne ich natürlich auch, dann, ja, da hinten, Rhein Terrassen, aber na, da ist ja auch öfter, wenn Veranstaltungen waren. Da, von daher kenne ich die Ecke so ein bisschen auch.
0: Ah, du kennst den Permanentmarkt nicht, der Düsseldorf Altstadt war, da musst du unbedingt mal hingehen. Also, ja, das ist also was kulinarisch und auch andere Sachen so ein bisschen, ne? Ja. Man muss es dir mal antun, man muss da nichts kaufen oder sonst irgendwas, aber einfach mal so durch die Atmosphäre, so die Leute so ein bisschen, und dann haben sie so zwei, drei Tischlein stehen, wo du auch mal essen kannst, ne, so mitten im Markt. Es ist einfach nur genial. Man muss da eingemauert gewesen sein, das ist richtig schön. Ich finde das so urgemütlich da, in der Altstadt überhaupt, das finde ich dann urgemütlich. Da kann man sich noch irgendwo wohlfühlen, weißt du? Weiß auch nicht, ja. Aber da muss dir das mal geben. Das ist echt schön da.
2: Ach, kann man vielleicht auch nochmal irgendwann gucken, klar, ne? Ist auch nicht. Ist nicht die Welt. So gesehen, Düsseldorf, wenn du jetzt von hier nach Düsseldorf willst, ne, in einer gewissen Zeit, klar, brauchst du auch, aber. Auch mit Bus und Bahn, da kommst du auch alle paar Minuten hin, sozusagen, über irgendeinen Weg nach Düsseldorf. Ne? Das ja mit der RE1 ist, die RE6 oder die RE3 dann über hinten rum, ne? Duisburg-Oberhausen, Duisburg-Sohn, ja, auf der Seite dann runter. Ne? Jo. Oder kannst du auch noch andersrum fahren hier, über Wuppertal, wenn sie dann mal wieder da fahren. Ne? Da kommst du ja auch nach Düsseldorf, dann vor Wuppertal, Frohwinkel und dann da hinten weiter Richtung Düsseldorf, da kommst du von allen Ecken hin, das ist nicht das Problem, ja, das ist schon richtig. Ja, ich weiß nicht, Düsseldorf war, ja, einerseits, ja gut, ich war jetzt nicht so jetzt in der Altstadt oder so, war ich jetzt nicht so großartig viel, ne, ab und zu mal, das ist schon ewig her auch teilweise. Moment. Ich muss auch mal kurz kratzen im Holz. Aber bei Düsseldorf auch so mit der. Da war mir das immer so, ich weiß nicht, da wurde ich nicht so richtig warm mit, auch mit den Geschäften und so. Und da war das alles irgendwie so verteilt, war immer da hinten. Schadowstraße und wie das da alles hinten hieß. Ne, und dann Richtung Wehrhahn und was nicht. Es war irgendwie, das ist irgendwie so ein bisschen, muss man alles kennen, ne? So, jetzt Duisburg oder irgendwas, oder auch hier in Dortmund auch, ne, oder sowas, ne? Da hast du dann deine Straße, ne, in Duisburg gehst du dann auch runter, ne, die Fußgängerzone und, ja gut, ich meine, heutzutage ist das auch irgendwo überall nichts mehr los, richtig, ne, aber das ist irgendwie so alles mehr zusammenhängend in manchen Städten. In Düsseldorf war mir das immer so ein bisschen alles, gefühlt so ein bisschen verteilt überall. Ne?
0: Ja, sind dafür, sind auf aber als Jude, ich kann mir nicht mehr hier. Ja, klar, also was das angeht, die Geschäfte, was du jetzt meinst hier, diese ja, Shadowstraße ist bekannt, ne? Der große Fotoladen und alles drum und dran. Die Geschichten, die sind natürlich da ein bisschen, ja, großräumiger verteilt, wie das woanders ist. Ne? Ja, kein Zentrum Oberhausen, oder sonst irgendwas. Aber speziell die Altstadt an sich, das ist ja eigentlich mehr so kulturell und kulinarisch gesehen. Es gibt schöne kleine andere Liedchen da drin, aber die Schulart findet sich jetzt nicht unbedingt in der Altstadt. Das ist ja mehr so auf Vergnügen und kulinarische Geschichten ist das so ausgelegt. Und das Schöne, du kriegst ja von Kaffee angefangen über leckere, unheimlich leckere Fischrestaurants, Fastfood-Geschichten, jede Menge, klar. Ja, Steakhäuser, richtig gute Steakhäuser, ja, und dann eben über diesen Markt da hinten. Das ist genial, da kannst du den ganzen Tag verbringen, hast du keine Langeweile. Ne? Du findest immer was. Ne? Und wenn du dich nur einfach auf die Fußgängerzone, auf so ein Café da reingehst, draußen ein Tischchen und trinkst dir einen Cappuccino oder sonst irgendwas und beobachtest nur das Fußvolk, was dann hier vorbeiläuft, hast du manchmal mehr, ich sag mal, Unterhaltung in der Tageszeitung. Ich find's genial. Es macht irgendwo, macht das immer mal wieder Spaß.
2: Ach, die ja, das ist schon richtig. Naja, man muss sich da auch mal ein bisschen bei manchen Sachen dann, manchen Städten, da muss man einfach, wenn man das dann weiß, ne, dann ist das auch immer anders ein bisschen, ne, auch so mit den ganzen, ja, auch wenn das so guckt, manchmal, ne, jetzt auch andere Städte, gut, einige kenne ich jetzt natürlich, ne, wo ich öfter dann bin, ne, da weiß man das dann, ne, oder jetzt auch nicht nur große, jetzt, ja gut, das ist auch ein bisschen, sind ja alles, oder sind ja alles, jetzt ob jetzt Dortmund, Düsseldorf, Essen oder sonst irgendwann nimmst, ne, das würde man ja alles als größere Städte in dem Sinne bezeichnen, ne, es kommt ja immer darauf an, wo die Leute herkommen, ne, das gibt ja auch irgendwo, wenn die irgendwo aus Schleswig-Holstein oben oder was kommen, ne, dann kennen die auch Hamburg oder irgend sowas. Dann hast du oben noch Kiel und ja, der Rest ist aber Dörfer da oben, ne, hätte ich fast gesagt. Gerade das weiß ich ja nun auch. Ich war ja bei der Bundeswehr da in Albersdorf, ne, und ja gut, ne, die hatten 5000 Einwohner, ne, der Ort, aber von, da waren wahrscheinlich 2.000 bis 3.000 bei der Bundeswehr, hätte ich beinahe gesagt. Nee, ganz so passt nicht, aber das war ja früher auch noch immer ein bisschen anders, ne, in den ganzen Kasernenstädten, sag ich mal, wo auch ein bisschen Militär war, ne. Ja, naja, ist aber auch, kann man ja auch alles noch nicht vergleichen, ist ja auch egal, wo das ist, hier, ob das in Dortmund oder sonst was ist, da ist ja auch irgendwelche quasi Dörfer in der Stadt, wenn es so willst, ne, wie auch immer, ne, das ist aber woanders ja auch, in Duisburg und so weiß ich nicht. Ne? Da gibt es ja auch unterschiedliche Ortsteile.
0: Ja, sicher. Aber nochmal, ich sage, so eine Geschichte wie diesen noch findest du jetzt. Ja. Köln hat auch noch so schöne Ecke, ja, wo du schön durchschlendern kannst, wo rechts und links schön die Läden sind, so in gemütlichen, sag mal, gemütlich wirkendere Fußgängerzonen. So kalt. Duisburg, die Fußgängerzone, finde ich persönlich kalt. Ja, da ist jetzt nichts mehr Schönes, weil die Fußgängerzone in Duisburg reduzierst du eigentlich nur auf die Duisburg-Mitte. Ne? Also das Ding, was da steht. Ja, da ist ja auch alles drin. Und weiter runter Richtung Kanzlerfeld runter, ne, auf der Innenhafen oder sowas, ja, das, ich weiß nicht, das ist, irgendwo wiegt das kalt, das ist, für mich ist da nichts Einladendes mehr, ne? Früher war das ein bisschen einladender, die ganze Geschichte, na, weil die ganzen Geschäfte, die da waren, aber es reduziert sich alles auf die, hier in Duisburg, auf diese neue Mitte, und das war's, ne? Es ist sonst nichts mehr großartig, ne? Kinos ist weg und daher ist weg und da nur noch da am 100. Museum, da 100. Museum. Da knuppelt sich das alles bis oben hin zum Bahnhof und ich sag ja, Richtung Sonnenwall kannst du das schon fast knicken. Ey. Das wird immer weniger. Eigentlich traurig. Ja, das ist ja Marxloh, wo ich hier vor über 30 Jahren nach Duisburg kam. Da war Marxloh-Pollmann-Eck, das war noch eine richtig schöne Einkaufsecke. Ne, da gab es ja C&A, was das ja früher auch immer alles gab. Und jetzt, wenn du jetzt Marxloh Pollmann-Eck, das ist verschrien, das kannst du vergessen. Ne, das ist so kaputt gemacht. Da glaubt man gar nicht. Ne. Naja, ich als nicht echt Duisburger sage, das ist total verkommen da hinten. Ne. Und wenn sie nicht aufpassen, ja, wird das noch schlimmer werden. Naja, gut, lassen wir das. Aber ist wirklich so, ne?
2: Ja, ich wollte gerade sagen, wieso brauchst du keine Brautmoden oder sowas?
0: Nee, keine Brautmoden und keine Schmuckdinger, das muss man alles nicht haben. Das muss man einfach nicht haben. Dass sowas hier sich derartig breit macht, ich finde es ja eigentlich nicht mehr lustig, ne? Absolut nicht. Aber gut, das müssen die Stadtväter oder der Stadtvater hier, wie heißt der, unser Sören Link, ja, der muss das selber beantworten. Alle sind auf jeden Fall, oder anscheinend mit ihm so unheimlich zufrieden. Naja, gut, okay. Wenn er ein paar gute Sachen gemacht hat, mag ihm ja alles beisprechen, aber was da drüben abläuft, was wir da gemacht haben und versäumt haben und es nicht mehr wieder gut machen können, das ist vorbei. Naja, das kannst du nur noch abreißen, das Stadtgebiet da hinten ist wirklich so.
2: Ja, das ist natürlich, ne. Ja, stimmt schon, ne, auch in, wenn du schon sagst, ne, Duisburg, ja, da, boah, muss ich mir gerade mein Auge hier ausputzen, irgendwie, juckt das, ja, wahrscheinlich die Müdigkeit, oder die Wärme, die da drauf schlägt. Ja, stimmt schon, ne, so viel hast du da jetzt nicht mehr unbedingt, ne, jetzt klar am Forum da, ne, bei Karstadt da, ne, da ist noch ein bisschen, da ist noch ein paar Sachen, ne, vorher hast du ja auch noch hier vom Bahnhof aus gesehen, aber ich kenne das auch alles noch früher hier da, wo am Anfang hier, ne, wo auf der Ecke da dieses Arbeitung Center oder wie das hieß da, ne? Oder heißt das glaube ich immer noch, aber da ist ja auch nichts mehr, ne? Direkt vorne, ne? Da war auch mal, was war das früher? Einkaufsladen ganz früher, Plaza glaube ich war da mal drin, ne? Irgendwas. War doch schon ewige Jahrzehnte her, ne? Aber das kenne ich auch noch und ja gut, sonst weiter runter ist ja auch nichts, da ist noch Wohlwort-Geschichte hier, ne, auf der linken Seite. Ja, jetzt hast du da, glaube ich, auch, ne, hier vorne ist, glaube ich, oder Cody oder was das da war, da ist, glaube ich, jetzt auch so ein Asialaden drin hier, so ein Go-Asia, ne. Neuer Dings habe ich irgendwo letztes Mal gesehen, aber ich war jetzt auch nicht so oft in Duisburg, ne, aber. Ja, ich bin eigentlich auch nicht weiter als bis zum Forum da, ne. Da hinten. Ja, maximal da, wo das, Moment. Da, wo die komische, Niki Dingenskirchen-Statue da ist, ne. Da bis dahin und viel weiter ist man auch nicht. Ja, früher war da auch mehr, ne, wenn du da weiter runtergegangen bist, das ist richtig, ne. Kenn ich auch noch, da war früher dann als noch Elektronik hier, mit dem PC-Laden war dann noch hier der, ja, wie hieß denn jetzt, weiß ich ja nicht, komm jetzt gar nicht drauf, irgend so ein PC-Laden war da hinten immer noch und auch, ich weiß gar nicht, da ganz hinten war mal irgendwie so ein Restpostenladen früher und alles, kenne ich alles noch da hinten runter, aber da war ich sehr selten jetzt überhaupt in letzter Zeit, wenn ich in Duisburg war, ne. Meistens dann irgendwo da beim Forum, dann war ich unten irgendwie bei dem Aldi drin oder so mal Saturn oder irgendwas da geguckt und ja, dann war ich da eigentlich auch wieder weg, dann bin ich meistens in irgendwelche U79 oder irgendwas gejumpt da unten oder in die nach Mülheim in die 901 oder so, ne, und dann war ich quasi wieder raus. Dann.
0: Ja, mir hat die sogar auch nicht mehr zu bieten. Das ist, ich sag mal, das ist traurig geworden. Ich kenne es anders. Da war es noch einigermaßen schön. Aber was ich hier, diese Stadt, doch zu ihrem eigenen Nachteil verändert hat. Katastrophe. Ne? Wie gesagt, du hast das selber gesehen, du kennst das ja noch. Ne? Die ist von Innenstadt, das kannst du vergessen, die ist einfach nur kalt. Ne? Ich sag, da kannst du hier von diesem Forum bis hier Bahnhof oben so ein bisschen, ja. Na, dann hat sich das erledigt. Ne? Und, hier und da mal was nach. Irgendwelche kleine Veranstaltungen, ja, aber du kannst es im Großen, nein, ich weiß es nicht. Ja. Die Fußgängerzone, die wird dann mal wieder ein bisschen belebt, ja, also Weihnachtsmarkt. Achso, Entschuldigung, Lichtermarkt. Da muss ich also nicht so sicher sein, was das jetzt ist im Genauen. Und, ja, irgendwelche hier, ja, Fast Food ist ja, glaube ich, auch die Tage wieder in Duisburg. Ja, und dann sonst das Leben, ja, wo läuft das in Duisburg ab? Ja, in Marxloh, ja, Matlabusch, sag ich mal, das ist ja Obermarxloh, sag ich ja. Ne, Matlabusch, da läuft da ein bisschen was ab. Ja, der Landschaftsmarkt natürlich. Ja, aber dann hast du auch wieder, ist schon wieder vorbei, ne? Ja. Der Röttgersbachin, da geht es ja schon wieder nach Oberhausen. Das kannst du vergessen. Ne? Da ist Düsseldorfer Landstraße runter, da ist noch ein bisschen mehr los, ne? In Richtung Buckingen geht da runter. Da ist los, aber da ist schon ein bisschen anständiger in Anführungsstrichen. Ja, ich weiß auch nicht. Das ist, wenn da nicht mal was passiert, ist Duisburg nur noch, ja, Zaun drum Müllhalde oder sowas. Das ist traurig. Ich finde das echt traurig.
2: Ja, ist schon richtig, aber hast du aber mit vielen Städten da gehabt, oder hast, ja, hast du auch so eine Oberhausen, ja gut, da hast du jetzt die neue Mitte dann, ne, Zentrum, aber in Alt-Oberhausen, in Anführungszeichen, da hast du ja auch nichts mehr, ne. Die Fußgängerzone hast du zwar noch, aber allzu viel ist da auch nicht, weil auch jede Menge Läden früher gehabt, die kenne ich ja alle noch. Gerade speziell, ne, auch Ende der 80er und so weiter, weil ich ja damals die Umschulung auch da gemacht habe. Berufsförderungswerk Oberhausen da, ne. Ja, da hat es auch alles Mögliche gehabt, ne. An Läden, Kaufhof und wie sie alle hießen, ne. Was da alles war, ne. Ist auch alles irgendwie, ja, so ein paar Dinger, ne, so ein paar Standard. Viele Jahrläden hast du hier und da noch, ne, aber ist auch relativ wenig los überall. Und Essen ist genauso, ne. Da war auch alles möglich. Ja gut, da hast du auch noch so ein paar vereinzelt, ne, im Limbecker Platz da in Essen, ne, wo früher das Kerstadt-Ding war, ne. Kerstadt ist, glaube ich, auch gar nicht mehr da drin, ne. Da ist noch ein bisschen und dann hast du hier vorne irgendwo, noch zu der einen oder anderen. Ja, jetzt, warte mal. Einmal umgreifen, ja. Gut, sonst hast du noch so ein paar Sachen, aber ansonsten ist da in der Zone auch nicht mehr viel los. Ne? Wenn ich das bedenke, was da früher war, da kommst du vom Hauptbahnhof aus, da rauskommst, ne, in Essen, oder kamst, ne. Weil da links hast du den Kaufhof gehabt, dann hast du irgendwas von Karstadt gehabt, dann bist du wieder weitergegangen, dann hast du nochmal Karstadt gehabt und da am Rathaus, da Porscheplatz, ne, das Rathauscenter, da hast du Real und was ich nicht alles drin gehabt, ne. Gibt's ja alles heutzutage nicht mehr.
0: Nö, nicht wirklich, ne. Alles traurig, ja, der große Konrad, Modell- und Elektronikfachmarkt, sag ich mal, ja, den gibt's ja noch, aber nicht mehr so in der Größe, ne, Konrad-Katalog, das war früher Pflicht, den du zu Hause hattest, was haben wir nicht alles für Kataloge, so Neckermann, Otto, wie sie alle hießen, ne, ja, und dann die Modellbaukataloge hier, Kaupner, Robbe, ah, das war früher Literatur in unserer Jugend oder sowas. Immer gern, vor allen Dingen die Modellflieger oder sowas hier vom Kaupner. Ja, das war doch gang und gäbe, ne? Das ist doch der Name schlechthin gewesen. Und heute Merkli. Na ja, mein Gott, Merkli, da gibt es auch gar nicht mehr, ne? Den Namen gibt's noch, aber die Firma gibt es auch nicht mehr, ne? Ja, da war auch früher in Duisburg ein wunderschöner Modellladen, die Drehscheibe. Da war ich, alle 14 Tage war ich da immer drin, ne? Naja. Und heute also auch nichts mehr. Es gibt noch ein paar wenige gute. Ja, dann gibt es noch, warte mal, RC-Shop in Bochum und dann gibt es noch den großen in Dortmund, bei dir in der Ecke, den Berlinski, der ist ja bekannt. Ja, da ist noch ein richtig schöner, knuffiger Modellbauladen. Ne? Mit Leuten, die mit Liebe noch dabei sind und auch was von der Sache noch verstehen. Ne? Ja, ach ja, manchmal, ich sag halt, die guten alten Zeiten, es hört sich ja immer so blöd an, ne? Aber irgendwie war es trotzdem schöner und knuffiger. Ich weiß nicht. Das kann man nicht helfen.
2: Ja, genau. Das sehe ich nämlich auch. Ja, ich wollte gerade auch sagen, ne, Berlinski gibt es ja noch. Genau. Aber Dortmund hat es ja auch noch Lütgenau. Ne? Das war ja eine Ostnährweg, da eine Fußgänger in der Stadtmitte, ne, direkt. Ja gut, Berlinski ist ja auch nicht so weit davon weg, aber ein bisschen außerhalb dann. Aber das war, die hatten auch sehr viel, ne? Also so Modellbausachen, ne? Von, ja, die, vom Hubschrauber bis weiß ich nicht, beziehungsweise auch eben Eisenbahn und, ja, Kinderspielzeug und was nicht alles, ne? Da waren wir ja schon ganz früher als Kinder, haben wir da schon, oder beziehungsweise mit den Eltern dann, wenn du mal was Spielzeug gekriegt hast oder was, das gab's da auch alles, ne? Gibt's alle nicht mehr, ne? Konrad ist weg, ne? Überall, ja, das fand ich dann auch in Essen, die von Konrad, die Läden, ne? Beide, sag ich mal, also den Älteren, ne? Der war auf der Kettwiger Straße, die Fußgängerzone quasi runter, und der andere, ja, den sie dann zuletzt auch zugemacht haben, ne? Den großen da, oder Ikea, oder was ist da, ne? Gegenüber gewesen. West, City West, oder wie das da ist. Ne? Ja, da war ich dann auch, hab ich auch gedacht. Ne? Das war ja richtig auch ein relativ großes Ding dann und relativ modern noch, ja. Aber haben sie alle überall zugemacht. Ne? Das hätte ich auch nicht erwartet. Damals in Düsseldorf, der war ja, glaube ich, noch eher zu. Ne? Der war da ja auch am Wehrhahn da hinten, der Konrad, ne? Den kenne ich auch noch. Ja, ist alles weg. Ne?
0: Ja, sind aber auch eins und die Tango Lima hier. Ja, das ist es. Ja, irgendwo war das immer schön, ne? Lass uns lieber irgendwie was. Hör mal, lass uns mal bei Konrad treffen. Ich brauche noch, was weiß ich, da haben wir früher Boxen gebaut. Du hast doch bei Konrad alles gekriegt, du, ne? Das war ja nicht das Thema, das war der Anlaufpunkt Nummer 1, ne? Auch für Kleinteile, auch für die Funkamateure, die waren da ja auch immer da. Da haben sich da ihre Kleinteile, Schalterchen hier, Platinen, dann die ganze Dinge, wenn sich ihre Platinen selbst geätzt haben und, das hast du ja bei Konrad alles gekriegt. Ja, und heute, heute wirst du es bei Amazon kriegen oder so. Also ein weiteres ist, irgendwie ist das so ein Stück. Ich weiß nicht, wie kann man das schimpfen, Nostalgie oder sonst irgendwas, keine Ahnung, aber man war mehr draußen, die Leute waren ja unterwegs. Ja, und heute hocken sie nur noch zu Hause, sitzen sich an den PC und bestellen sich ihre Scheiße. Ja gut, man macht denen auch andere über, weil es die Läden ja nicht mehr gibt, ne? Ja, da muss man den Verkehr also und Emissionen weniger haben. Ja, umso mehr Leute in den Kram bestellen für ein kleines Paketchen. Oder sonst irgendetwas, ja, das wird auch durch die Gegend gekarrt, ne? Das kostet auch Sprit. Sie jagen sie eins zum anderen. Ne? Ja. Aber ich, ja, Konrad war das früher auch schön. Ne? Kumpel und ich, wir haben Boxen, HiFi-Boxen gebaut und. Wie ist der Ton? Da gab es in Duisburg gab es auch einen Elektronikladen da oben hier an unserem Puff, der ja auch bald abgerissen wird, oder ist schon am Abreißen. Da war damals ruhig. Die Straße nochmal, keine Ahnung. Das war auf jeden Fall gegenüber. Da gab es auch so einen Elektronikladen, der hat damals dieser Ton, diese richtig teuren, guten Lautsprecher, hatte der da verkauft. Da waren wir auch öfters. Ah, ja, war schön, da konnte basteln. Ne? Also, Wenn du Bock hattest, hast du mir gesagt, oh, komm, jetzt lass uns mal was. Ich ging den Konverter Bausatz holen, dann hast du ja einen halben Tag zu Hause gesessen und hast das Ding zusammen gelötet und hast dich hinterher gefreut, wenn es gut funktioniert hat. Ne?
2: Ja,
0: und was machen wir heute? Ja, keine Ahnung, Nase bohren oder funken?
2: Ganz genau, ja. Ja, weiß ich jetzt nicht gerade, aber ich weiß, in Meiderich, das ist Meiderich, Obermeiderich, wie auch immer, irgendwo da hinten, war Tandy hier, ne, die Geschichte war da noch früher, kann ich mich nur daran erinnern, da habe ich nämlich mal einen Kurzwellenempfänger gekauft, also ganz einfach, so ein einfach super Ding, ne. So mit ganz normaler Analogskala, ne, konntest du so durchkurbeln, Realistik, wie ist der DX100 oder irgend sowas, ne. So ein schwarzer Kasten, den habe ich auch noch irgendwo, weiß ich gar nicht, in irgendeiner Kiste, glaube ich. Ja, das Ding habe ich da mal in Meiderich geholt, dann war sie noch, da bin ich extra dahin gefahren. Da war auch noch richtig, ja, muss irgendwie so Mitte der 80er oder irgendwas gewesen sein, keine Ahnung. Dann dementsprechend hatte ich das Ding dann da mitgenommen. Ich weiß gar nicht, wie ich dazu gekommen bin. Ich glaube, da wird wohl wahrscheinlich dann in Dortmund hier schon kein Tandy mehr gewesen sein. Nehme ich mal an, weil die hatten sie hier auch in Dortmund da eine Bornstraße da. Joa, das weiß ich auch noch. Die hatten ja auch so ein Zeug, aber das waren ja die richtig alten Zeiten dann noch.
0: Ja, aber hat Spaß gemacht, das ist schon dann immer knuffig. Ich habe jetzt auch nach über 25 Jahren habe ich einen an der Klatsche gekriegt, sag ich mal. Ich habe davor ein bisschen mit Drohnen ein bisschen rumgespielt. Ja, da hatte ich eine von Unique. Ja, okay, ich will jetzt keine Werbung machen, aber da kann man auch keine Werbung machen, weil die haben sich aus dem Hobby-Sektor total zurückgezogen, diese Firma. Und meine wurde softwaretechnisch schon seit Jahren nicht mehr unterstützt und da sind mir da die Lipo-Akkus jetzt auch, naja gut, okay, die ist auch schon etwas älter. Trotz Pflege, was man ja macht, dass sie immer schön auf ihrem Lager Spannung bleiben. Trotz der Pflege haben sie angefangen, dicke Backen zu machen und ja, da fackel ich nicht lange. Lipo ist mir in der Hinsicht, wenn sie anfangen, dicke Backen zu machen, zu gefährlich. Und dann habe ich die Dinger entsorgt, kriegst aber nichts mehr nach. Sondern aus lauter Frust habe ich gerade die Drohne mit allem drum und dran, so eine Kameradrohne, du darfst da sowieso nirgendwo mehr fliegen. Da kannst du ja eh alles knicken hier in Deutschland. Ich habe das Ding genommen und habe es in den Müll geschmissen. Ich hatte die Schnauze voll. Ja. Und dann war ich bei Berlinski und dachte, jetzt gehst du mal ein bisschen gucken. Ja, da habe ich ich habe bei Berlinski, glaube ich, den Tag knapp 2000 Euro gelassen. Weil mir halt, ich musste wieder irgendetwas haben, mit was ich hier rumbrumsen kann. Ne, entweder rumfliegen oder rumfahren. Und da habe ich mir ein Modellauto gekauft. Ja, das musste einfach sein. Also, man hat ja manchmal so einen Splin. Ne? Ja, aber das brauchte ich mal wieder. War ganz lustig. Ja, das sind so Kindheitssachen, die bleiben eigentlich immer erhalten. Oder man sollte sie selber auch erhalten. Ne? Ist auf jeden Fall was Feines. Ja, so machen wir das. Mein Gott, ich muss mich mal kurz ein bisschen strecken, Moment mal.

0: Tag, genauso sieht das aus. Ja, die guten, schönen alten Zeiten. Ja. So sieht das aus. Ja, genau, die 6 DT. Ja, ja, ich kenne da auch einiges. Ne? Zumindest in den einen oder anderen Städtchen, ne? In Duisburg war ich auch ab und zu, ne? Jetzt nicht so häufig, ne? Weil das mit Bus und Bahn immer alles so ein bisschen schwierig war, ne? Früher, das, ja, gab natürlich, hätte natürlich die Möglichkeit gegeben, aber man wollte ja auch nicht mehr, wer weiß wie, ausgeben, ne? Da hatten sie ja noch nicht so die Flatrate teilweise, so wie jetzt hier beim Deutschland-Ticket, sag ich mal, ne, irgendwie das. Nein, das, da hast du manchmal so kombiniert, ne, und weil dieser VRR-Tarif hier dann teilweise die Preisstufen dann, du konntest nach Duisburg oder irgendwas von hier von aus fahren, ne, aber dann ging das schon wieder in den sogenannten Regionaltarif mit irgendwelchen Bahnen dann, ne, und dann war das auch relativ teuer und da konntest du dann teilweise auch wieder nur begrenzt, kurz am Anfang, ne, so Anfang der 80er und so, mit dem Umsteigen in die Straßenbahn und alles, ne, und so weiter. Und, Moment. Und dann hast du dann teilweise so kombiniert, ne, dann gab's so Tagestickets, die dann aber nur, weiß ich nicht, nur bis Essen dann gingen, und dann hast du von Essen nochmal ein Tagesticket genommen und das ging dann ins Düsseldorf oder so, ne. Was dann auch immer so ein bisschen Graubereich war, weil du solltest ja nicht durchlösen, ne, aber ja gut, du kannst ja keiner jetzt, wenn der nicht gerade in dem durchgehenden Bahn und alles fährt, kannst du ja nicht sagen, ob du jetzt da eingestiegen bist in Duisburg oder sonst wo oder in Essen. Das ist auch klar, ne. Dann, ja, das war dann immer so ein bisschen, ja, man konnte da auch mal Pech haben, ne, so wie ich das irgendwann in den 80er hatte. Da hatte ich dann auch eine Tageskarte, warte mal. Dann nochmal eben kurz. Holzbahn, ja, da hatte ich dann auch eine Tageskarte, die von Duisburg irgendwie aus und die ging dann bis Mülheim, quasi Grenze Mülheim, Essen, ne? Also auf Essener Gebiet. Da hätte ich dann irgendwo aussteigen müssen, in der S-Bahn, ne? Ja, war dann aber den Tag so übermüdet, bin dann eingepennt und bin dann irgendwo erst in, weiß nicht, Wattenscheid oder irgendwas, Bochum dann wach geworden, ja. Genau dann hatte ich natürlich irgend so einen Prüfdienst, ne, war da irgend so ein Kontrolleur, ne, dann, das war das einzige Mal, wo ich dann wirklich, ich glaube 40 Mark waren es damals zu der Zeit noch, wo ich die dann bezahlen durfte, ne, weil ich dann eben, war nicht schwarz, aber grau gefahren, wie man dann gesagt hat, ne, weil ich über den Tarif dann drüber weg war. Ne. War da ein bisschen ärgerlich. Ne.
1: Ja, aber das ist auch immer alles teurer geworden. Ja, ich weiß, ich kenne da gar nicht mehr. Ich bin, was kenne ich noch, wo ich das immer Bahn gefahren bin, ich kenne eigentlich nur noch A, B und C, diese Tarife. Ne. A war ja meistens so innerstädtisch. B ist immer so gewesen, wenn du außerhalb der normalen Stadt, also ich weiß nicht, wenn ich jetzt mal Duisburg nehme, wenn du außerhalb von Duisburg, wenn du nach Düsseldorf wolltest, musstest du immer Preisstufe B nehmen. Und wenn du noch weiter raus wolltest, dann musstest du Preisstufe C nehmen. Also keine Ahnung, ja. So kenne ich das noch einigermaßen. Nein, das Jahre her, wo ich jetzt mal Bahn gefahren bin oder überhaupt. Oder sowas. Ewigkeiten. Ich weiß nicht, wie das jetzt heute gestaffelt ist. Keine Ahnung, das ist nicht. Da möchte ich mich erstmal schlau machen.
0: Ich hätte beinahe gesagt, da brauchst du jetzt nicht mehr ganz so viel zu denken darüber, ne? Weil heutzutage beim VRR hast du dann seit kurzem dann auch wieder A, B oder C, ne? Genau. A ist ein bisschen anders zugeschnitten jetzt, dafür auch wenn du Pech hast, schweineteuer alles, ne? Also A ist eine Stadt,

0: Ja. Und dann hast du die Preisstufe B, die gilt heutzutage die Stadt, wo du einsteigst quasi und dann alle angrenzenden, also jetzt nicht gleichzeitig jetzt, aber beziehungsweise wenn, also alle die daran angrenzen, was weiß ich, ne, Mülheim oder Oberhausen oder irgendwas, wenn du in die Richtung fährst, dann hast du Preisstufe B, da bist du glaube ich schon mittlerweile bei 7,80 Euro oder sowas. Pro eine Fahrt, also nicht keine Rundfahrt, sondern der Einzelfahrt. Und alles andere ist dann 10, ne? Das ist dann, glaube ich, 13 Euro oder so pro Fahrt, ich weiß es nicht. Ne? Ja, das ist dann auch witzig, ne? Vor allen Dingen, was du machst. Ich hier langsam Krampf in der Finger. Vor allen Dingen, wenn du dann das. Da muss ich jetzt aber aufregen. Vorher gab es ja so diese Waben da noch, wo du zwei quasi aneinander grenzende, also wenn du zwei Ortsteile hattest, ne, jetzt irgendein Ortsteil von Duisburg und ein Ortsteil von Oberhausen oder was weiß ich, ne, die direkt aneinander gegrenzt haben, dann konntest du auch quasi für diesen A-Tarif da fahren, ne, für 3 Euro irgendwas. Wenn du jetzt Pech hast, wenn du da 2-3 Haltestellen über die Stadtgrenze fährst, dann musst du 7,80 Euro zahlen für 5 Haltestellen oder so, ne? Das ist dann auch witzig. Im Gegenteil, ne?
1: Ja, aber ist das traurig, wenn man 3 Euro oder 8 Euro für das ist recht für eine Fahrt. Das ist frech. Ne? Also, da kannst du bald billiger mit dem Auto fahren. Ne? Mit 8 Euro, auch wenn der Sprint jetzt, sag ich mal, 2 Euro kostet, denken wir das mal zugrunde. Ne? Aber ich verfahre doch jetzt keine, bei 8 Euro, ich verfahre doch keine 4 Liter Sprit. Ne? Ja, gut, außer ich habe natürlich, was weiß ich, für eine Karre oder was, die beim Anlassen schon 10 Liter frisst. Ja, aber ein regulärer Kleinwagen oder so, so was ich habe, mein Gott, 1,3 Liter oder was, das ist, ja, das ist doch lächerlich. Ich tanke einmal im Monat tanke ich, ne? Ich weiß wirklich nicht viel, ne? Aber, ja bitte, ja, also, selbst gerechnet auf Steuern und den ganzen anderen Kram, bin ich billiger mit meinem Auto unterwegs als mit öffentlichen Verkehrsmitteln. Da muss man sich mal überlegen. Das ist doch lächerlich, ne?
0: Ja, das ist das Problem. Ja gut, das betrifft natürlich jetzt auch nicht alle, ne? In dem Moment ist jetzt eben nur so speziell, wenn du jetzt irgendwie so komische Übergangsdinge hast, also zwischen zwei Ortsteilen, ne? in verschiedenen Gemeinden oder Städten, ne? Darum geht das dann. Das war ja vorher auch anders geregelt, ne? Da gab es ja diesen Zwei-Waben-Tarif, der war dann quasi gleichgestellt, als wenn du jetzt als wenn du jetzt in der Stadt fährst. Ne? Das ist, glaube ich, in Extremfällen, dass du dann wirklich die Preisstufe B brauchst, ne? Weil Preisstufe B ist so definiert, dass du das Starttarifgebiet, also in dem Fall jetzt beispielsweise Duisburg, ne, und alle daran angrenzenden Gebiete, ne, also wenn du eine von diesen angrenzenden Gebieten wohnst, ne, sei es nach Oberhausen, jetzt was mir jetzt einfällt, ne, ja, was heißt noch Mülheim, ne, was da, die anderen Sachen weiß ich jetzt nicht, der Richtung Titteldorf und so weiter, ne, ist ja auch dann Übergangsbereiche, ne. Ja gut, ne, das ist relativ klar, wenn du irgendwie vom äußersten Westen in Duisburg bis weiß ich nicht, ne, bis quasi an die Stadtgrenze Essen, hast du dann auch die Preisstufe B in dem Sinne, ne, aber dann ist das ist immer noch teuer, ne, das ist klar, aber dann wird das dann irgendwo noch interessant, ne? Aber wenn du jetzt wirklich da über für 2-3 Kilometer, ne, das ist das, wo sich viele aufgeregt haben auch, ne? Weil du eben diesen Zwischenschritt bei dem Tarif nicht mehr hast, ne? Es sei denn, du hast jetzt wieder irgendwelche

0: die NRW oder wie das heißt, ne, wo da dann quasi Luftlinie berechnet wird und irgendwelche Begrenzungen und ja, ich weiß es nicht, ne, gibt so viele Sachen. Aber da muss man dann auch was haben, ne, wenn einfach einmal einfach immer fahren will und eine Fahrkarte kaufen will, das ist dann schon heutzutage schwierig geworden. Ne.
1: Ja, man muss ja, anscheinend muss ich ja schon mal ein Abi machen oder so, keine Ahnung. Meine Güte, man kann das doch alles einfach machen. Ja, ja, viele Pendler, die werden natürlich tierisch über solche Geschichten aufregen, ne? Haben sie auch recht. Ja, die zahlen schon genug für ihre Monatstickets und den ganzen Kram und dann wird es dann Pech haben und die haben das so blöd geändert, dass die dann quasi als Monatsticket einen drauflegen müssen. Noch zusätzlich, also quasi das nächst höhere Ticket kaufen müssen, was natürlich dann auch weniger, mehr kostet über den Monat, obwohl sie es eigentlich gar nicht bräuchten, war. Nur weil das Ding jetzt 2-3 Kilometer auf einem anderen Territorium liegt. Das, da könnte ich mir ja vorstellen, ja, das wird mir aber auch der Arsch platzen, zu Deutsch. Na, das ist also, ja, man, warum einfach, wenn es auch kompliziert geht? Das ist typisch Deutsch. Typisch Deutsch, da machst du einfach nichts gegen.
0: Richtig, ja, deswegen kommt immer darauf an, ne? Deswegen ist ja auch der Deutschland-Ticket irgendwo, ne? Ja, eigentlich nicht in allen, für nicht für jeden interessant, aber in vielen Fällen, wenn das bedenken viele gar nicht. Klar, da zahlst du 63 Euro im Monat, aber das interessiert dich nicht, ob du nach Wanne-Eickel, nach Wattenscheid oder Westerland oder wie auch immer fährst, ne, solange du mit Nahverkehr jetzt fährst, na gut, jetzt da passt Westerland jetzt vielleicht nicht so ganz, ne, das dauert ein bisschen länger, bis du da oben bist, ne, aber ja, ne, ob du jetzt hier ne, auf Duisburg-Gebiet bist, nach Krefeld fährst oder Wuppertal in der Schwebebahn fährst, ne, das interessiert dich alles gar nicht. Du hast dein Ticket und fertig, ne. Und im Endeffekt, wenn das so sieht, ist ja mehr oder weniger wie so eine Flatrate, wenn man es so sieht, ne. Im Endeffekt zahlst du irgendwie 2 Euro irgendwas pro Tag, ne. Ja gut, du hast die immer, ne, weil das ein Abo ist und du musst die immer zahlen, ne, wenn du jetzt nichts da drei Viertel des Monats nichts machst und nirgendwo hinfährst, ist das uninteressant irgendwann, ne? Aber ansonsten hat das schon seinen Vorteil, finde ich, ne? Wenn man jetzt nicht Auto hat oder auch selbst vielleicht der ein oder andere wird es auch geben, die ein Auto haben, die trotzdem das Ticket holen, ne? Wenn die dann wirklich da an irgendwelchen Wochenenden oder wenn sie mal irgendwo zum Saufen hinfahren wollen, ne? Dann irgendwie so mit Bus und Bahn fahren. Das, bei den heutigen Preisen, wenn das so siehst mit den Einzelfahrten, ne, da hast du das Ticket schon relativ schnell raus, ne, wenn du ein paar Mal im Monat was machst.

0: wieder da. Das ist gerade abgefallen, das Wuppertaler. Hörst du mich? Das läuft nicht so da. Ist mir gerade abgefallen hier.
1: Oh, jetzt höre ich dich wieder, ja. Ja, nee, habe ich jetzt gar nicht mitgekriegt. Ich hatte gequatscht ein bisschen, aber. Naja, ist auch egal. Ja, so ist das alles. Ne? Hat alles seine Vor- und Nachteile. Diese ganzen Tarife und wie auch immer. Ne? Ich habe das ja alles irgendwie mitgemacht, ne? Den VRR, der ist ja. Ja, wie viel sind sie jetzt? 40? Warte mal, 80? Was haben wir denn jetzt überhaupt? 20, ja. Genau, 80. Ersten 80 ist ja der eingeführt worden, ja, der Anfang VRR, ne? Ungefähr seit dann beschäftige ich mich ja auch schon so ein bisschen, ne? Also jetzt nicht beruflich oder sonst, ne? Weil ich eben ja auch immer, ne, kein Auto oder irgendwas hatte, ne, mit irgendwelchen Sachen da immer geguckt, ne, und ja, da hat sich natürlich viel geändert und manches war gut, manches war auch Mist, ne. Insofern, das Deutschland-Ticket für mich ist das an sich recht sinnvoll, ne. Auch wenn es nicht ganz billig ist in dem Sinne, aber ich sage, es kommt ja immer darauf an, von welcher Seite man das sieht.
0: Ja, ich habe es gerade mal wieder umgeschaltet auf Dortmund, da scheint ja wieder in Ruhe zu sein. Ja, ja. Ja, das ist anwenderspezifisch, ne? Also wenn so ist wie bei dir, du hast keine anderen Möglichkeiten, du bist relativ häufig damit unterwegs. Für dich macht sich das natürlich auch relativ schnell bezahlt, ne? Das ist ganz normal. Auch für alle anderen, für jetzt normale Berufspendler oder sowas, ne? Macht sich das dann natürlich auch bezahlt. Auf jeden Fall, ne? Das sollte man fünfmal überlegen, sich ein normales Monatsticket zu holen. Da holt man sich hier ein Deutschlandticket und hat am Ende mehr von, ne? Ja. Wenn du jeden Tag damit fährst, das zwar nicht bräuchtest, aber du hast immer im Hinterkopf, hast du immer diese Möglichkeit, ich kann ja, wenn ich möchte, ganz einfach mal für zwei Tage nach München fahren oder sowas. Ohne da jetzt großartig mehr bezahlen zu müssen oder überhaupt nicht mehr bezahlen zu müssen, außer ich gehe aus dem Regionalverkehr raus. Ja, dann ist das natürlich irgendwo, macht sich sowas bezahlt. Das ist dann richtig. Also normalerweise als regulärer Pendler jetzt noch nicht Deutschland-Ticket zu kaufen, ist man ja eigentlich dumm, oder? Ja, das ist ja so, ja. Ja, Auto vermeide ich zu fahren. Ich fahre nicht mehr gern Auto, bin ich ganz ehrlich. Warum? Der Straßenverkehr geht mir ganz einfach auf die sogenannten, genau, ja, es ist einfach so. Weil du hast überall Baustellen, du bist überall nur noch eingeschränkt und der Verkehr, der ist Hölle geworden. Ja, unsere neueren Verkehrsteilnehmer mit diesen Stofffetzen auf dem Kopf, das wird, weil, nein, es ist einfach, es macht keinen Spaß mehr. Macht es keinen Spaß mehr. So, und dann lasse ich das Auto lieber stehen, wenn ich es nicht wirklich brauche. Ja, ich benutze es, wenn es schlecht Wetter ist, zur Arbeit. Ansonsten nehme ich mein E-Bike und fahre dahin einkaufen, habe ich vor der Tür. Ja, ich benutze es hier, wenn ich mit meinem Modellauto jetzt mal wieder durch die Gegend fahre, mal irgendwo auf dem Platz will, der ein bisschen weiter weg ist. Ansonsten, nein, da kommt noch ein Hänger, wenn ich mir hole fürs Fahrrad, da schmeiße ich das Ding in hinten drauf und komme überall hier in dieses Vorgehen. Nein, mache ich nicht mehr. Dann lohnt sich auch nicht. Ja. Man muss sich da selber ein bisschen einschränken. Und gesundheitlich ist es natürlich auch besser, wenn du mal zu Fuß oder mit dem Fahrrad unterwegs bist. Anstatt dich immer mit deinem Hintern irgendwo in die Karre reinzusetzen. Ja. Muss ich nicht haben.
1: Ach, naja, nicht so richtig. Ja, das ist natürlich, ne, für viele Sachen, oder? Wenn man eine gewisse Anbindung auch hat, jetzt, sag ich mal, oder ein bisschen unterwegs sein, wie du da ist, ne, ist das Deutschland-Ticket natürlich so gesehen am besten, ne? Teilweise auch im Job gibt es das ja als Job-Ticket, ist das ja auch noch irgendwie ein bisschen günstiger, ne. Das kommt ja auch noch dazu, ne. Und die normalen. Bahnticket, die es ja teilweise noch gibt, ne, jetzt nicht unbedingt die Einzeltickets, das macht ja sowieso keinen großen Sinn, wenn du jetzt nicht wirklich nur ein- oder zweimal im Monat irgendwo hin musst, ne, dann ja, aber sonst gibt es ja auch noch vom VRR die Monatstickets, ne. Die haben dann, sind sie interessant, wenn du jetzt, weiß ich nicht, jemanden hast, Partner da und irgendwelche Kinder oder irgendwas, ne? Weil du ja teilweise dann die Mitnahmemöglichkeiten hast, nach 19 Uhr oder am Wochenende, ne? Das hast du ja beim Deutschlandticket nicht, das ist ja rein persönlich. Da gibt es normal keine großen Zusatzleistungen, da hast du eben nur deine Fahrtmöglichkeiten im Nahverkehr natürlich, ne? Aber ja, für die normalen Sachen reicht das, ne? Dann, wenn du jetzt irgendwie Familie hast, ne, und weiß ich nicht, kannst da irgendwie noch einen Erwachsenen und zwei Kinder oder was mitnehmen, ne? Das ist ja dann, wenn die nicht zufällig auch ein Deutschlandticket haben, ne, dann ist ein normales Ticket vielleicht auch mal, ne, so ein Abo-Ticket hier vom VR oder so, ne, ist natürlich dann auch unter Umständen vielleicht sogar billiger, ne, aber natürlich kannst du dann natürlich auch nur den Bereich nehmen, wo du fahren kannst. Maximal jetzt den VRR, sag ich mal. Ne? Wenn du damit nach Köln oder nach, weiß ich nicht, nach Niedersachsen fahren willst, hast du ja da auch keinen Vorteil. Ne? Was du dann im Deutschland-Ticket machen kannst. Ne? Auch wenn es vielleicht dann ja eine halbe Stunde, eine Stunde länger dauert, ne? Als sonst was, oder jetzt wohl klar, ne, die ganz extremen Sachen, ne, ohne ICE oder ähnliches wird es natürlich ein bisschen schwierig, dann kannst du auch irgendwo nach Friedrichshafen fahren, da bist du wahrscheinlich 13, 14 Stunden in einer Richtung unterwegs, ne, aber wird man dann wahrscheinlich eher seltener machen mit dem Deutschland-Ticket.
0: Nö, dann würde ich dann eher mal ICE, dann ein bisschen schneller, ja. Dementsprechend ein bisschen teurer. Ne? Ja, aber ich hatte auch, wie vor kurzem noch, eine Bekannte, der Heinz, der ist dann verstorben. Wie alt war er? 76, glaube ich, war er. Die hat auch mit dem Deutschland-Ticket, also auch nie einen Führerschein. Und der war immer unterwegs. Der war immer Richtung hier Schleswig-Holstein, der war immer Richtung Norden da oben unterwegs. Na, da ist er nach Borkum oder sowas, da kommst du da, glaube ich, rüber. Die Fähre, die musst du dann ja extra bezahlen, aber mit dem Zug kommst du da bis fast dahin. Und da war der häufig, da ist immer hoch hier Nordsee gefahren. Das war in seine Richtung so. Du bist auch noch nicht mal allzu lange unterwegs, ne? Da sagte immer so dreieinhalb, vier Stunden maximal war der unterwegs, ne? Das ist ja so relativ flott, ne? Ja, ja. Wenn ich dann schon mit dem Auto, ja, bin ich auch zweieinhalb Stunden, brauche ich auch bis da oben hin, ne? Ja, wenn du gut durchkommst. Aber wie gesagt, der hat das alles mit seinem Ticket gemacht und war da immer unterwegs, ne? Solange es gesundheitlich noch ginge, ne? Die letzten zwei Jahre, ich glaube, das ist auch eine Geschichte, die den so ein bisschen kaputt gemacht hat. Der kam nicht mehr raus richtig und hat sich dann auch hängen lassen. Ja, gut, okay. Vor zwei Jahren habe ich dann plötzlich erfahren, ja, Heinz hat sich dann verabschiedet. War vielleicht auch besser für ihn. War eh schwer krank. Naja, lassen wir das. Da müssen wir alle mal durch. Aber nur einmal. Ist tröstlich.
1: Ja, ist richtig, ne, so gewisse Sachen. Problem ist teilweise jetzt so, aber das kannst du jetzt ja auch nicht dem Ticket oder so zuschreiben, ne, dass der jetzt überall Bauarbeiten ist und dass da irgendwelche Brücken und weiß ich nicht kaputt sind, ne. Das ist manchmal ein bisschen ärgerlich, dann, ne, dann hast du oftmals dann nicht ganz so das, was du eigentlich vorhast, ne, aber ist richtig so, gewisse Sachen, ne, gehen immer ruckzuck, ne. Eigentlich auch, ja, Ruckzuck ist relativ, ne, aber da sehe ich auch dann, wenn ich jetzt mal nach Enschede oder so fahre, ne, nach Holland rüber da, ne, ist von mir auch kein großer Akt. Ja gut, das sind 100 und ich weiß nicht, jetzt ist über 100 Kilometer, glaube ich. Ne? Aber da bin ich auch von hier, von meiner Haltestelle bis nach Enschede am Bahnhof, ne, bin ich knapp 2,5 Stunden unterwegs. Ne? Das ist jetzt nicht kein ICE-Tempo, ne? Das ist ja auch eine Dieselstrecke, da können die sowieso nicht allzu schnell fahren. Ne? Weil die teilweise auch nur 80 oder 100. Ne? Aber das geht auch immer gut. Ne? Und auch, ja, auch nach Norden hoch, klar, ne? Irgendwo. Norddeich zum Beispiel war ich ja auch schon mal zwischendurch. Ne? Jetzt auch nicht, aber da komme ich eigentlich auch relativ gut noch hin, ne? Wenn ich das mache. Ne? Fahre ich hier nach Lünen, die in der Stadt da, ne? Zum Hauptbahnhof, dann mit dem Zug, dann irgendwo nach Münster und da weiter hoch, ne? Richtung Emden dann und ja, da steigst du oben über Leer und da oben, dann bist du irgendwann auch, ja, ich weiß nicht, da auch so 3-4 Stunden oder was, dann bist du dann oben Norddeich, ne, da, ne, an der Grenze, hätte ich beinahe gesagt, Moment. An der, ja, am Ende, dann irgendwann kommt da ja Wasser dann, wo du dann nach Norderney oder so rüber kannst, aber da war ich auch noch nicht, ne, das ist. Ja, muss allerdings, das ist natürlich dann ein bisschen schade manchmal, ne, dass du dann auf die Inseln, musst du natürlich selber bezahlen, auf die Inseln gilt das ja nicht, ne, also die, dass du da jetzt die Fähren oder so, da musst du schon selber bezahlen, ne. Aber gut, klar, ist trotzdem teilweise natürlich nicht so schlecht, ne, also ganz extrem ist es ja dann in der Regel auch nicht, ne, je nachdem wie und wo, ne, aber... Ja, Möglichkeiten gibt es dann natürlich einige.
0: Na ja, da kannst du so einiges machen. Ist ja Norden. Ja, ist ja auch schön oben. Kann man da einiges machen. Aber ich war schon ewig nicht mehr da oben in Norddeich. Mein Gott. Das letzte war, glaube ich, 2017, 2018. Da war ich da, eine Woche waren wir da Camping. Direkt am Deich oben, so ein Campingplatz. Das ist auch Norden, heißt das Norddeich? Norddeich Camping oder so was heißt das, glaube ich auch. Naja, ja, mit Hundestrand, mit allem drum und dran. Ne? So, so, ja. Aber richtig schön da, ich habe mich da richtig wohl gefühlt. So. Man da so ein bisschen seine Ruhe. Ne? Ist ja was Feines. Ja, oder die nimmt die Ostseeseite, ne? Hier Laboe. Zu dem berühmten alten deutschen U-Boot. Wo ja auch hier, ab und zu mal, was ist das, U-Boot on Air oder sowas? Ich meine, da war irgendetwas, ne? Ich meine, das machen die da auch. Besetzen da, in dem U-Boot oder was, oder als Leuchtturm irgendwann, aber ne, aus dem U-Boot funken die, glaube ich, auch. Ab und zu mal, ja, ja. Da gibt es auch jedes Jahr einmal so eine kleine Geschichte. Ja, da wollte ich mal mein Freundchen mal hinschleppen. Die hat, die fand damals, das Boot fand die immer so toll, sag ich, das gibt es live, sag ich, da kannst du, genau da, was du da siehst, das kannst du auch live erleben. Wie, wo, was, sag ich, ja. Wir haben so eine, diese U-Boot-Klasse, diese V2. V2 sind ja, glaube ich, ne? Wie auch da heißen die. Auf jeden Fall, sag ich, in Laboe liegt da eins auf dem Trocknen. Da kannst du auch, das kannst du auch begehen. Ne? Das muss ich mal mit dir machen.
1: Weiß das wohl, aber ich war da auch noch nicht, ne, aber weiß wohl, dass es da was gibt. An der Ostsee war ich auch noch nicht großartig. Ich hatte doch einmal in, wie heißt es? Travemünde, ja. Stimmt, Travemünde. Da habe ich mal irgendwo bei 30 Grad meine Füße ins Ostseewasser gehalten. Ja, weiß nicht, da war ich irgendwie so eine Tagesfahrt, hatte ich auch irgendwelche Tickets, ne, ich weiß gar nicht mehr, was das damals war, ne. Schöner Wochenendticket oder weiß der Geier, das ist schon auch irgendwo so 80er Jahre vermutlich gewesen. Weiß nur, dass ich da irgendwie, ja gut, direkt am Strand, ne, weil ich hab mich einfach irgendwie da die Füße, die Socken ausgezogen, die Hose hochgekrempelt und dann so ein bisschen mit den Füßen im Wasser gewesen. Nicht jetzt groß irgendwie da reingesprungen oder irgendwas. Aber da kann ich mich noch so ein bisschen dran erinnern. Da waren auch irgendwelche Quallen, aber die haben mir nichts getan. Ich weiß, im Wein, da waren irgendwelche Quallen auch drin. Ob das jetzt böse waren oder nicht, keine Ahnung. Jedenfalls haben die mich nicht berührt, aber das weiß ich noch, wo ich dann ins Wasser geguckt hatte, irgendwie.
0: Naja, wenn du 3 Tage die Füße vorher nicht wäschst, dann gehen die Quallen auch nicht dran. Ja, Wattwanderungen sind ja auch, sollen ja auch immer noch beliebt und auch sehr gesund sein, ne? Durch den der Schlamm, da ist ja gesundheitsfördernd, Jod und bla bla bla, ne? Wird ja immer empfohlen. Ist ja nicht verkehrt. Ja, du brauchst auch keine Sorgen machen, wenn du die Füße schneidest, du bist ja automatisch desinfiziert von dem Schlamm da. Ja. Wir haben da auch schon mal, wo wir da oben waren, wir haben so eine kleine Wattschlacht gemacht. So mehr oder weniger. Es fängt ja immer ganz blöd an, dann machst du so eine kleine Wanderung, hast die Hosen da auf halb, ne? Oder hast du eben eine kurze an, ja, und irgendeiner kommt dann mal auf die Idee und schmeißt dann vorne so einen Klumpen in den Nacken. Und dann geht das los. Ist ja ganz lustig, aber du kannst dich ja da unten direkt abduschen, das ist ja dann schön. Ob du die Füße abduschst oder nicht komplett, das ist dann egal. Aber lustig.
1: Ja, das ist das. Ja, ich kenn das Norddeich, ne? Ja, Norden, genau. Die Stadt Norden ist das ja eigentlich. Norddeich ist ja nur der Ortsteil, genau. Die Stadt selber ist ja Norden. Ja, in Norden selber war ich auch schon, aber auch nur am Bahnhof da irgendwo. Und in dem Kaufland war ich auch schon mal, genau. Der ist nämlich am Bahnhof da, kann ich mich auch noch dran erinnern. Ich bin da irgendwie auch, war auch nur ein bisschen so am Strand dann, da irgendwie kommt man da, wo die Bootsabfahrt Dingens da ist, ne, also Norddeich, ne, wo quasi, da ist ja, da enden die Züge ja auch da, ne, und kann man dann so ein Stück zurückgehen und dann kommt man ja an diesen Strand da oder dieses, noch irgendwie so ein Häuschen da, Haus des Gastes, oder wie das heißt, glaube ich, da an diesem Strandstück. Und da, ja gut, da habe ich dann auch, gut, ne, weil auch nicht jetzt nicht irgendwie gebadet oder was in dem Sinne, ne, weil da hatte ich ja keine Badehosen und alles mit, sondern auch so ein bisschen hochgekrempelt und dann, ja, da war auch gerade so mehr oder weniger Ebbe, ne, wo ich dann war, ne, und dann, beziehungsweise war nicht bis vorne denn etwas, da so ein bisschen konnte dann da nur reingehen. Hast dann da die Füße ein bisschen reingehauen und dann alle 2 Zentimeter irgendwelche Muschelschalen und weiß ich nicht, ne? Ja, dann irgendwie. Aber so viel habe ich auch noch nicht von den ganzen Sachen gesehen, ne? Von den ganzen Meeren und Dingen, ne? Von daher war das auch mal schön. Ja gut, was auch noch schön war, war, Moment. DG6DET 2015 war es, glaube ich, wo ich dann an der belgischen Westküste, in Ostende da, beziehungsweise da, ne, mit der Dingsstraßenbahn, da mit der Küsttram gefahren bin, das war auch ein schöner Tag.
0: Ja, ach, da oben hier am Norddeich, da kannst du über was, auch mit drüber auf die Inseln, ne, nimmst du die Fähre, dann lässt sich da mal, gehst du mal rüber, da gibt es viele Sachen, da gibt es hier auch Wattouren, ich weiß nicht, ob der das noch macht mit den Pferden, der mit dem Wagen am Strand entlang, oder du kannst auch, glaube ich, selber reiten, okay, das ist für diejenigen, die es können, aber ich weiß nicht, der wollte mal aufhören. Ich habe mal was von gehört. Ja. Kann aber auch sein, dass er weitermacht. Oder ich weiß ich nicht. Auf jeden Fall hier, der die Kutschfahrten da in Bad da anbietet, an der Insel rum. Das ist was Schönes, ja. Das ist echt was Schönes, macht Spaß. Ja. Sollte man anders mal gemacht haben, ja. Das Problem ist, dass da drüben die Inseln zum Teil, ja, nicht gerade billig sind, ne? Ja, die holen sich eben von den Touristen, ne, holen die sich die Kohle, ne? Davon leben die, ne? Ja, und dann gibt es ja auch hier diese ganzen Sanatorien, sag ich mal, hier, diese Erholungszentren, ne? Wo ja immer Kurzentren, ja, ist ja da oben. Ja, hier für hauptsächlich für Lungenkrankheiten so ein Kram, ne? Ja, das der Kurort schlechthin.
1: Ja, ja, ja, dann gibt da so einiges. Ja, mal gucken. Das ist irgendwie alles. Es gibt so vieles, ne, aber ich schaff's da auch alles immer manchmal nicht mehr so wichtig, ne, und ja, schaffst du vielleicht, aber es gibt so viele Sachen, ne, alles kannst du ja auch nicht wahrnehmen, irgendwie, ab und zu muss man sich mal was gönnen, aber ja, wenn nicht, ist auch egal, ne, irgendwie, der eine oder andere, der kommt dann weiter rum, die anderen kennen alle Malle und Co., da bin ich nie im Leben gewesen, ne, werde ich wahrscheinlich auch nicht mehr hinkommen, ne? Ich meine, könnte man theoretisch vielleicht, aber ist aber auch egal, ne? Dann über das Castro Brauchsel ist auch schön, oder auf einer Eikelei.
0: Ach ja, Detlef hier, ich bin Center Power 1 und Tango Lima immer, da liegt dann dir selbst, wenn du sagst, ich möchte das nochmal sehen oder möchte das überhaupt mal sehen. Ja, bevor mir irgendjemand das Licht ausknipst, da musst du das tun. Ne? Da musst du nicht sagen, ja, brauche ich nicht oder will ich nicht oder sonst irgendetwas. Nein, man muss es einfach tun. Ja, man muss sich nur selber, ich habe so manchmal den Eindruck, dass, oh, ja, nö, das will ich dann doch nicht. Das Licht dann den inneren Schweinehund mal richtig in den Hintern zu treten, mal zu sagen, weißt du was, du kannst mich mal. Ja. Zeit, die ich noch habe, die möchte ich genießen und Schluss aus Feierabend. Einfach machen. Ja? Was interessieren andere, was andere denken oder so? Machen, Detlef, machen. Ganz einfach machen. Alles andere, ja, das ist ja, verschenkte Liebesmühe oder Lebenszeit oder, nein, einfach machen. Egal, mein Gott, das ist ganz schön am Blitzen da. 80 Meter, wenn ich das da sehe, da ist ständig am Knuspern. Ja, aber auch hier auf 2,70 Meter sehe ich auch, ist auch immer am Knuspern. Ja. Ich denke, wir kriegen heute noch was. Ja, das sieht auch nicht gerade freundlich aus. Aber soll ruhig mal was runterkommen. Brauche ich den Garten nicht gießen gehen nachher. Hurra.
1: Ach, das kann natürlich sein. Naja, mal gucken. Aber ich werde jetzt auch mal meine Augen gießen, hätte ich beinahe gesagt. Die brennen mir jetzt doch hier irgendwie ein bisschen viel. Ich glaube, so langsam sollte man da irgendwo gucken, wo die Massekontakte sind. Da irgendwo jeweils Massekabel dran legen. Mal ein bisschen Potenzialausgleich betreiben.
0: Ja, es ist ja auch, oh ja, es ist 4 Uhr, nee, warte mal, 5 Uhr und ein paar kleine, geht auf halb 6 zu. Ja, Detlef, da gebe ich dir recht. Ich glaube, ich hau mich jetzt auch noch ein bisschen hin und dann passt das schon. Auf jeden Fall hat es mal wieder Spaß gemacht. Ja, es ist schon hell draußen, finden wir mal gerade auf. Ich hatte den Rollo unten, aber so langsam springt hier ein bisschen das Licht durch. Ja. Ist doch mal was Feines. Ja gut, hat auch mal wieder Spaß gemacht. Muss auch sein. Ja, dann haut ich mal schön hin. Nächstes Wochenende, nee, da fange ich Samstag an zu arbeiten, das kannst du vergessen. Freitagsabend nicht, Samstagabend nicht, ja, die Woche da drauf vielleicht mal wieder. Schauen wir mal, in dem Sinne, Detlef, lass es dir gut gehen und unternimm was, solange es kannst und es dir möglich ist, ja, bevor du da zu Hause dich eintust, dann bringt dir sowieso nichts auf die Dauer. In diesem Sinne, beste 73.
1: Oh, das ist richtig, nö, das ist ein bisschen, geht das immer noch alles, ne? Das passt schon, das ist, ja, ist ja auch egal, wo das ist, ne? Wenn man irgendwie die Dörfer in der Umgebung ein bisschen nimmt, geht das auch manchmal, ne? Ab und zu gibt's da auch mal was zu sehen, hätte ich was gesagt. Genau, alles klar, Thomas, wir hören uns. Mal zu. Ich werde, wie gesagt, noch ein bisschen versuchen, ein bisschen Schlaf zu kriegen jetzt. Ein bisschen lüften kurz jetzt, 5 Minuten. Aber, naja, gut. Daher kriegt es jetzt auch nicht irgendwie 10 Grad weniger, aber will ich auch gerne, ja. Reicht mir, wenn jetzt ein halbes Grad oder ein Grad jetzt hier ein bisschen das Sticky hier raus ist und dann passt das schon. Dann kriegen wir schon die Mütze voll mit Schlaf.
0: Ah ja, sicher, das wird schon. Sonst verdanke ich es. Meine Frühschicht habe ich um mit der Hitze. Jetzt habe ich Nachtschichten, das kann mir dann egal sein. Wenn das heute jetzt so abkühlt, dann ist die Nacht richtig schön angenehm. Ja, dann geht die Nachtschicht, die geht dann so ganz locker von der Hand, das passt schon. Ja, das ist in diesem Sinne. Ne? Mag es gut, mag es besser. Ich weiß ja nicht, ob sich irgendwann mal unser Peter mal wieder meldet oder was mit ihm überhaupt ist, da weiß ja auch keiner. Ja, das ist hier und da wird mal gefragt, aber naja, schauen wir mal, was mit dem Jungen ist. Mal da mal irgendetwas zu erfahren kriegen oder auch nicht. Kann sich ändern. Gut, Detlef, ich wünsche dir was, dann kneife ich jetzt auch ab. Renn mal raus, mach mir noch einen Kaffee, lass noch mal durchstiften. Ja, und dann mache ich mich noch ein bisschen lang, ein paar Stündchen. Dann schauen wir mal. In dem Sinne, ich wünsche dir noch einen angenehmen Tag. Schönen Tag, vor allen Dingen angenehme Woche. Und so weiter und so fort. Und dann bis zum nächsten Mal.
1: Oh, genau, so machen wir das. Bis zum nächsten Mal. 73, man hört sich. Dritter Golf 6, Dritter Echo, dann macht dann auch QRT. Tschüss.
0: Frau Weiß, schöne Tag mal immer, macht hier auch QRT und nochmal feste 73 und einen schönen Tag und die Antenne. Das soll es gewesen sein.

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1: Ja, wunderschönen guten Morgen, Thomas, der 9 DPA hier.
0: Hallo Peter. Ja, ich hatte mich so ein bisschen rar gemacht, aber genau, ja, weil alles ein bisschen viel, ne, wenn du alleine so bist, ne, und ja, jetzt so langsam kriege ich mich mal wieder ein, du.
1: Ja, das ist natürlich auch alles nicht so einfach, das gebe ich natürlich zu, ne, ja, aber, ja. Aber Adresse tickern mal eben, dafür hat man doch immer Zeit, zumal wenn man die WhatsApp doch gelesen hat, oder nicht?
0: Ja, habe ich auch gelesen, aber keine Lust zu nichts, so, ne? Weil ich arbeite ja viel, na, und jetzt hatte ich mal 2-3 Tage frei, beziehungsweise 2 Tage, na, um überhaupt mal, na, ist so alles, man muss natürlich alles alleine machen, ne? Das ist ja klar, und dann ist natürlich viel, na, und gut, na, bleibt halt was auf der Strecke. Dann ist das halt so. Na, aber jetzt bin ich wieder da.
1: Ja, welcome back, sag ich dann mal. Ja, wie gesagt, ja, ticker mal Adresse, dann, ich hab Briefmarke schon hier liegen, dann schicke ich dir die per Post, ne? Wenn du ja nicht keine Zeit hast, vorbeizukommen, ist ja gar kein Problem.
0: Ach, die sind ja jetzt nicht wichtig. Ja, ich weiß, die sind bei dir gut aufgehoben. Ja, und ja, stell dir mal vor, wenn Anja weg wäre. Oh, ne, wird auch interessant, ne?
1: Ja, auf alle Fälle, ne? Das kann ich direkt nachvollziehen, ne? Nee, da wäre ich auch tief traurig, ne? Und würde da in ein Megaloch fallen, muss ich mal zugeben, ne? Das ist nun mal halt so, ne? Man gewöhnt sich am Hochalter Menschen, ne? Ja, schade eigentlich. Die hat eigentlich einen sehr netten, patenten Eindruck gemacht. Ne? Also ich fand den Abend sehr schön hier, wo ihr da wart.
0: Ja, so ist das, ne? Und ja, sie lebt in ihrer eigenen Welt, ne? Ist einfach, ne? Und ja, es gibt immer nur zwei Möglichkeiten. Entweder passt oder passt nicht. Na, so ist das halt. Na. Jo, ja, Gewitter, ich hatte gerade noch die Funkgeräte wieder dran gemacht, ich hatte die abgemacht, wegen Gewitter, na, und, ja, das hat hier heute Morgen ganz schön geknallt, du. Na, ich bin schon seit, ja, 4:30 bin ich schon wach, du.
1: Ja, also tatsächlich, muss ich ehrlich zugeben, habe ich gestern Abend das erste Mal bei mir hier auch alles ausgeschaltet, weil das Gewitter, das war ja hier direkt über uns und das hat ja echt geknallt und dann der Regen, also da habe ich wirklich auch alles mal hier antennentechnisch abgezogen, ne? Also da habe ich auch irgendwie kein Vertrauen in das Wetter gehabt, weil ich dachte auch, oh, so teure Geräte hier stehen und dann eins defekt, das brauchst du gerade auch nicht, ne? Also alles mal vom Strom und antennentechnisch alles getrennt. Und ich habe ja gedacht, meine eine Antenne, die knickt da um irgendwie, aber hat alles überlebt. Also ich bin freudig dabei und kann sagen, also solange es nicht stärker wird, halt meine Antenne alle am Mast.
0: Ja gut, normal kann ja nichts passieren, also, ne. Aber es kann ja immer Überspannung sein, dass irgendwo, das hat also so oft geblitzt, ne, und eine ganz, ganz heftige Entladung waren das. Na, und das war mir schon nicht geheuer. Na, muss ja gar nicht, wie soll man, durch Wind umknicken oder irgendwie direkt einschlagen, aber braucht nur in der Nähe irgendwas sein. Und wenn du dann ein Funkgerät anhast oder dran hast, na, bin lieber vorsichtig. Na, das ist mal so eine empfindliche Sache, du.
1: Ja, das sag ich dir, ne? So, Thomas, aber ich gehe jetzt mal auf Wuppertaler Relais. Ich will mir mal den Rundspruch anhören. Ich sag mal, bis später.
0: Alles klar. Auf welcher Frequenz ist Wuppertal?
1: 438975.
0: Alles klar, dann gucke ich mal. Okay, dann erstmal viel Spaß und ich sag mal bis später. Ich lasse Funkgerät durchlaufen.
1: Alles klar, Thomas. DR9 DPA, standby.
0: Jo, ciao.

0: schönen guten Morgen, hier ist Delta Lima 2 Echo Alpha Mike und ich möchte heute wieder mal den Bestätigungsverkehr führen. Fangen wir heute mal mit Delta Alpha und Delta Bravo an. Bitte schön, Limo M.
1: Delta Alpha 6, papa, danke für den Rundspruch.
0: Jawohl, Delta Alpha 6, papa, schöne Grüße, recht herzlichen Dank und ich werde die Grüße weiterreichen. Weitere Station mit Delta Alpha, Delta Bravo.
2: Delta Alpha 1, Tango, Risky Delta, danke für den Rundspruch.
0: Ja, wunderbar. Delta Alpha 1, Tango, Whisky, Delta ist mit im Log. Recht herzlichen Dank. Wünsche dir auch noch einen schönen Tag. Weitere Station mit Delta Alpha, Delta Bravo. Keine Delta Alpha, Delta Bravo Station mehr. Okay, dann sind wir bei Delta Charlie. Bitte schön, die Delta Charlie Station.
3: Delta Charlie 6, Eulen Park, Sankt-Pieters. Danke schön für den Rundspruch.
0: Wunderbar, Delta Charlie 6, Echo X-Ray, recht herzlichen Dank. Ist mit im Log. Alles Gute. Weitere Station mit Delta Charlie.
4: Delta Charlie 8, Tango Alpha.
0: Delta Charlie 8, Tango Alpha ist mit dabei, recht herzlichen Dank. Und noch einen schönen Sonntag. Weitere Station mit Delta Charlie. Aber nicht mehr, dann sind wir schon bei Delta Delta, bitteschön.
5: Delta Delta 1 Echo Hotel, dankeschön für den Rundspruch.
0: Werde ich ausrichten, Delta Delta 1 Echo Hotel, das ging prima, recht herzlichen Dank, lieber Siegfried, und noch einen schönen Tag. Weitere Station mit Delta Delta.
6: Delta Delta 4 Echo Uniform.
0: Jawohl, Delta Delta 4 Echo Uniform ist mit im Log. Recht herzlichen Dank und auch noch einen schönen Tag. Weitere Station mit Delta Delta.
7: Delta Delta 5, Delta November. Erstmal schönen Dank für den Rundspruch und schöne Grüße hier aus Witten von dem Thomas.
0: Wunderbar, Thomas. Recht herzlichen Dank. Habe ich aufgenommen. Das hat prima geklappt und noch einen schönen Tag. Weitere Station mit Delta Delta. Okay, dann sind wir schon bei Delta Foxtrot Station. Bitte schön. Oh, keine Delta Foxtrot. Dann sind wir vielleicht schon bei Delta Golf. Bitte schön, Delta Golf Station.
8: Delta Golf 3 Echo Bravo, vielen Dank für den Rundspruch.
0: Delta Golf 3 Echo Bravo, recht herzlichen Dank. Das ging ganz prima rüber. Läuft gut. Recht herzlichen Dank. Weitere Station mit Delta Golf.
9: Delta Golf 1 Kilo Charlie November.
0: Jawohl, Delta Golf 1 Kilo Charlie November. Das geht prima, recht herzlichen Dank. Dir noch einen schönen Tag und ja, hoffentlich nicht so warm. Ne? Also ich leide da ein bisschen drunter. Okay, weitere Station mit Delta Golf.
10: Station mit Delta Golf, ja?
11: Echo Kilo Juliet, schönen Dank und schönen Sonntag.
0: Jawohl, Delta Golf 4 Echo Kilo Juliet. Ich hoffe, das war richtig. Ich war etwas zu schnell. Aber Rufzeichen ist in Ordnung, ja?
11: Ja, Delta Golf 2 Echo Kilo Juliet.
0: Alles klar, dann machen wir aus der 4 eine 2, dann habe ich dein Log auch richtig drin. Bedanke mich ganz herzlich. Weitere Stationen mit Delta Golf? Okay, dann sind wir schon bei Delta Hotel Rufzeichen. Bitte Delta Hotel.
12: Delta Hotel, Bravo, Romeo.
0: Delta Hotel 7. Bravo Uniform, war das korrekt? Das ist ein bisschen verrauscht, aber ich hoffe, das passt. Scheint zu passen, hat nichts mehr gesagt. Weitere Station mit Delta Hotel. Okay, keine mehr. Dann haben wir schon Delta Juliet. Delta Juliet, bitteschön.
13: Delta Juliet 5, Echo Hotel.
0: Jawohl, Delta Juliet 5, Echo Hotel, das hat prima geklappt, recht herzlichen Dank. Weitere Stationen mit Delta Juliet? Aber nicht, dann sind wir schon bei Delta Kilo Station. Bitte schön, Delta Kilo Station.
14: Delta Kilo 4, Bravo Uniform.
0: Jawohl, Delta Kilo 4, Bravo Uniform. Das hat ganz prima geklappt, recht herzlichen Dank. Ist mit auf der Liste. Weitere Station mit Delta Kilo. Haben wir nicht. Gut, dann sind wir heute bei Delta Lima schon angekommen. Bitte schön.
15: Delta Lima 1 Kilo Hotel, ja. Schönen Dank für den Rundspruch und einen schönen Sonntag.
0: Ja, wunderbar. Delta Lima 1 Kilo Hotel Sierra. Das hat auch prima geklappt. Recht herzlichen Dank. Und noch einen schönen Tag. Weitere Stationen mit Delta Lima.
16: Delta Lima 4 Kilo, Bravo Papa. Schönen Dank.
0: Jawohl, Delta Lima 4 Kilo, Bravo Papa. Das ging prima. Recht herzlichen Dank. Weitere Stationen mit Delta Lima. Ja, das waren zwei exakt gleiche Signal und gleich getastet. Ich dachte mal, dass die PTC hoch. Wer zuerst kommt, bitteschön.
17: Delta Lima 1, Yankee Papa Juliet, schönen Dank für den Rundspruch.
0: Delta Lima 1, Yankee Papa Juliet hat geschafft. Recht herzlichen Dank, schönen Sonntag. Die andere Station bitte noch.
18: Delta Lima 2, Whisky Sierra Tango.
0: Jawohl, Delta Lima 2, Whisky Sierra Tango ist mit dem Lok, recht herzlichen Dank und noch einen schönen Tag. Weitere Stationen mit Delta Lima.
19: Delta Lima 1, Juliet Bravo Hotel.
0: Die erste Portabelstation, Delta Lima 1, Echo Yankee Portable. Noch einen schönen Ausflug, alles Gute. Und weitere Station mit Delta Lima, bitteschön.
19: Delta Lima 1, Juliet Bravo Hotel.
0: Delta Lima 1, Juliet Bravo Hotel. Jawohl, habe ich mit dabei. Dankeschön. Weitere Station mit Delta Lima, bitteschön.
20: Ja, hier ist der 7 Echo, Delta Lima 7 Echo Quebec. Schönen guten Morgen, danke für den Rundspruch, schönen Sonntag.
0: Wunderbare Moderation. Delta Lima 7 Echo Quebec ist mit dabei. Noch einen schönen Tag. Recht herzlichen Dank. Weitere Station mit Delta Lima.
21: Hier ist Delta Lima 2 Kilo Hotel Golf. Bedankt sich auch für den Rundspruch.
0: Jawohl, markante Stimme. Delta Lima 2 Kilo Hotel Golf. Grüße nach Burscheid, lieber Kalle. Und ist mit dabei. Weitere Station mit Delta Lima.
22: Delta Lima 2 Alpha Tango.
23: Und danke für den Rundspruch.
0: Ja, das waren zwei. Danke für den Rundspruch, kam auch noch rüber. Gewonnen hat Delta Lima 2 Alpha Tango Zulu. Recht herzlichen Dank, 73. Und da war noch eine andere Station, die brauche ich auch noch, bitte.
24: Delta Lima 1 Echo Charlie Lima Portable.
25: In Dortmund. Sub-Audioton 67 Hertz.
26: Weißt du Bescheid, ne?
0: Ich habe das Relais auch aussprechen lassen, das soll ja auch zugutekommen. Dabei auch ganz recht herzlichen Dank an den Relaisverantwortlichen Delta Foxport 1, Victor Bravo. Victor Bravo habe ich jetzt auch. Und gelockt habe ich Delta Lima 1, Echo Charlie Lima. Das hat auch prima geklappt. Recht herzlichen Dank. Weitere Station mit Delta Lima, bitteschön.
27: Delta 7 Kilo Bravo Sierra.
0: Jawohl, Delta Lima 7 Kilo Bravo Sierra ist mit im Lok. Recht herzlichen Dank. Weitere Station mit Delta Lima.
28: Ist
1: Albert, Delta Hotel, 4 Kilo Golf, bitte, ich hab's verpasst leider. Delta Kilo Nolata Romeo und Delta Hotel, 4 Kilo Golf.
2: Delta Hotel, 4 Kilo Golf, mein lieber OM, recht herzlichen Dank, gar kein Problem. Ich brauche bitte noch die anderen beiden Rufzeichen, ich auch alle dabei, bitteschön nochmal.
1: Ja, mein eigenes Call war richtig, Delta Hotel 4 Kilo Golf und das Clubrufzeichen ist Delta Kilo 0 Alpha Romeo.
2: Jawohl, das hat mir noch gefehlt, Delta Kilo 0 Alpha Romeo ist mit dabei. Recht herzlichen Dank, schöne Grüße an eure Station und bis zum nächsten Mal. Weitere Stationen mit Delta Lima? Haben wir nicht mehr, okay, dann sind wir Delta Mike Station sind jetzt dran, genau. So, Delta Mike Station, bitteschön.
3: Delta Mike 8 Tango Bravo, vielen Dank für den Rundspruch und noch einen schönen Sonntag.
2: Ja, wunderbar, recht herzlichen Dank, Delta Mike 8 Tango Bravo, das ging hervorragend, recht herzlichen Dank, bekannt und bis zum nächsten Mal. Jetzt brauchen wir noch weitere Delta Mike Station, bitte.
27: Delta.
2: Oh, lieber OM, das ist ganz, ganz, ganz schwach. Delta Mike habe ich verstanden. Ich vermute was mit 7 ab.
27: Mike,
2: wir versuchen es einfach nochmal.
27: Delta Mike 5, Juliet Hotel Portable.
2: Ah, wunderbar. Delta Mike 5, Juliet Hotel Portable, die zweite Portable Station. Ist mit dem Lok. Haben wir es doch geschafft. Weitere Station mit Delta Mike? Nein? Gut, dann sind wir bei den Delta November Stationen. Bitte schön, Delta November Station.
4: Delta November 9, X-Ray Lima. Vielen Dank.
2: Alles klar, Delta November 9, X-Ray Lima. Das kam prima durch. Recht herzlichen Dank, 73. Und eine weitere Station mit Delta November.
5: Delta November 90, ja, Kilo, hallo Peter. Sven.
2: Ja, gerne, Sven, ich vermisse dich, du weißt, wir haben miteinander geschrieben. Ja, ja, ich habe ja da einiges am Wochenende noch erlebt, wo mir der Amateurfunk hervorragend geholfen hat. Aber das will ich zum Schluss erzählen, wer sich dafür noch interessiert, bevor ich das Relais freigebe. Danke dir, Sven, und bitte überlegst dir nochmal. Weitere Station mit Delta November.
6: November 9, Sierra Papa, bedankt sich für den Rundspruch aus Dortmund.
7: Peter, und Grüße an das gesamte Rundspruchteam.
2: Recht herzlichen Dank, 73, alles Gute. Weitere Station mit Delta November.
6: Delta November 9, Sierra Papa aus Dortmund, wünscht alles Gute.
2: Station?
26: Genau, ich hab 2, Mike Bravo Alpha.
2: Delta Oscar 2, Mike Bravo Alpha, hab ich auch, das hat prima geklappt, recht herzlichen Dank. Weitere Station mit Delta Oscar.
28: Delta Oscar 9, Kilo, Kilo Romeo, schönen Sonntag.
2: Ja, das waren zwei. Also der Delta Oscar 9, Kilo, Kilo Romeo mit dem schönen Sonntag, bedanke mich, das wünsche ich dir auch. Und dann haben wir noch eine Station parallel. Bitte schön.
29: Ja, das war Delta Oscar 3 Yankee Zulu. Danke für den Rundspruch und schönen Sonntag.
2: Ja, wunderbar. Delta Oscar 3 Yankee Zulu hat geklappt. 73. Weitere Station mit Delta Oscar. So, ich glaube, das war schon alles. Dann gehen wir mal zum freien Schießen, sagt der Hans-Lehm immer. Wer möchte noch gerne kreuz und quer durch noch ein Ticket haben hier für unsere Liste?
30: Ja, guten Morgen, Peter. Ganz schön Rundspruch.
2: Ja, Delta Mike 1, Papa Bravo ist mit dabei. Recht herzlichen Dank. Weitere Station kreuz und quer?
31: Ja, Delta Oscar 3, Kilo Mike bedankt sich für den Rundspruch und wünscht schönen Sonntag, junge Junge.
2: Ah, ja, ja, ja, bekannte Modulation. Wunderbar, ich bedanke mich. Delta Oscar 3 Kilo Mike ist mit im Lok, das hat
0: nach Bonn. Ich bin da gestern noch dran vorbeigefahren, ne? Auf der A3. So, alles Gute. Weitere Station kreuz und quer.
8: Delta, Oskar 8, Alpha, Whisky. Schönen guten Morgen, Peter, und schönen Gruß an Werner.
0: Werd ich ausrichten, Alexander. Delta, Oskar 8, Alpha, Whisky ist mit dem Lok und das würde ich auch gleich Werner schicken. Gerne gemacht. Weitere Stationen noch kreuz und quer. Das war jetzt zwei. Ich habe ein Mobile gekriegt und einen schönen Sonntag. Versuchen wir einfach das Mobile. Bitteschön.
8: Ja, Delta Golf 5 Kilo Alpha Charlie Mobile. Ich wünsche euch einen schönen Sonntag und danke für den Rundruf.
0: Werde ich ausrichten, Delta Golf 5 Kilo Alpha Charlie Mobil. Wünsche dir eine gute Fahrt und auch deinen Zuhörenden, falls im Auto vorhanden. Kommt gut an euer Ziel und auch vor allen Dingen wieder gut zurück. So, da war noch eine zweite Station, die würde ich auch gerne noch nehmen. Bitte schön.
8: Ja, das war der Delta Golf 8 Echo Foxtrot, der Jochen aus Rating. Wunschspruch und euch allen schönen Sonntag.
0: Ja, wunderbar. Ein DXQSO. Echo Foxtrot. Schöne Grüße nach Ratingen von Rating Tiefenbruch aus. Ne? Alles Gute. 73. Und wird die Grüße ausrichten. Wer möchte noch gerne bestätigen?
9: Delta Charlie 6 Mike X-Ray.
0: Delta Charlie 6 Mike X-Ray ist mit dabei. Recht herzlichen Dank. Hat mich gefreut. Weitere Stationen noch, die bestätigen möchten?
10: Delta Foxtrot 1 Victor Bravo Portable.
0: Ja, als dritte Portable-Station Delta Foxtrot 1 Victor Bravo. War das richtig?
10: Ja, das ist korrekt. Und danke für den Rundspruch.
0: Ich ausrichten. Alles klar, danke schön. Weitere Stationen noch, die bestätigen möchten?
11: Delta Oscar 9, aber Hotel, Portabel.
0: Ja, die vierte Station, Delta Oscar 8, Papa Hotel. Oder war das 9, Delta Oscar 9, Papa Hotel? Das ging mir jetzt ein bisschen schnell.
11: Delta, Oscar, 9, Papa Hotel.
0: Ah, Delta, Papa, 9, Papa Hotel. So, jetzt habe ich die 9 aus der 8 und 9 gemacht. Dankeschön, recht herzlichen Dank. Weitere Stationen, die noch bestätigen möchten? Okay, ich glaube, wir haben alle durch. Nochmal ein Aufruf. Möchte noch jemand bestätigen? Ich glaube, das haben wir durch. Das sind über 25 Stationen gewesen. Das hat sehr schön geklappt. Und bedanke mich auch, wenn die Liste weiterreichen. Ja, ich wollte noch eine kurze Geschichte, bevor ich das René freigebe, die mir am Wochenende passiert ist. Und vielleicht freut ihr euch darüber. Und zwar geht es wirklich um den Amateurfunk. Wie ihr wisst, habe ich ein kleines Bötchen und meine Frau war zu Hause und ich habe mein Mobilfunkgerät. Und habe leider den Fehler gemacht, es war zu leer, es fragte nach einer PIN-Nummer. PIN-Nummer leider falsch eingegeben, bumm, nichts ging mehr. Und dann wusste keiner mehr Bescheid, weil ich allein im Hafen war und habe gedacht, wie kann ich mich irgendwo bemerkbar machen? Wenn man ja andere Personen anspricht, die haben ja keine Zeit, mal eben kannst du mal meine Frau anrufen. Und da fiel mir Folgendes ein, ich habe ja das kleine FTC an Bord, das ich immer mit mir rumschleppe und das DB0ZK, das Koblenzer Relais, ist ja da gar nicht so weit weg. Und dann habe ich mal einen CQ-Dringlichkeitsanruf gemacht. Ich bekam sofort eine sehr nette Station aus Koblenz, einen sehr netten Michael, und ich habe ihm mein Malheur erzählt und er hat sofort den QSB aufgenommen mit meiner Frau, hat Grüße ausgerichtet und so ist alles gut gegangen. Ich hoffe, euch hat die kleine Geschichte gefallen. Man sieht, wenn jemand in Not ist, ist Amateurfunk auch, wenn es nur die Kleinigkeiten sind, kann man mit Amateurfunk ganz schön was erreichen und so manche Seele beruhigen. Also wenn ihr mal so einen Fall habt, helft den anderen. Ich bin da sehr, sehr dankbar drüber gewesen. So, das soll es von meiner Seite aus gewesen sein. Nächste Woche bin ich leider wieder an Bord. Ich muss dann sehen, wer Bestätigungsverkehr macht, aber auf jeden Fall im Herbst bin ich dann spätestens wieder dabei. Alles Gute, 73.

0: Ja, das ist ja das beste Beispiel, Peter. Da sieht man wieder, dass Funk verbindet. Ne? Und ich gehe ohne Funk gar nicht aus dem Haus. Ne? Ich habe immer eine Antenne bei, egal wohin.
1: Ach, das kann das doch nur der Delta November 9 DPA sein, der Peter. Ist das korrekt?
0: Ja, richtig, Peter. Ne? Ja, klasse. Ja, das ist natürlich eine super Geschichte. Ne? Und vor allen Dingen, dass sie dann so super schnell geholfen worden ist. Ne? Ja, ich hatte auch schon mal das Problem und hat auch Hilfe über Funk bekommen. Ne? Da bin ich mal mit dem Rolli stehen geblieben und Gott sei Dank hatte ich noch eine Handfunk in der Tasche. Da hat dann jemand auch meinen Krankentransport angerufen und hat mir den da hingeschickt, wo ich bin.
1: Ja, Peter, und das ist tatsächlich so. Und das ist ja bei dir sogar noch dringender gewesen als bei mir. Aber ich muss schon sagen, man gewöhnt sich auch gerade an Mobilfunk so gut und wenn er das Gerät dann nicht ausschaltet, macht das immer nur im Flugfunkmodus und das ist alles. Und du hast seit 4 Jahren die PIN-Nummer nicht mehr eingegeben, dann kommst du in Schlitten. Und ich muss auch sagen, ich bin auch gestern Abend wieder zurückgefahren. Das ist auch der Grund, warum ich heute den Bestätigungsverkehr mache. Ich wollte sonst bis morgen bleiben. Aber ich hatte auch sowas von Sorge. Ich denke, du musst jetzt noch 156 Kilometer über die Autobahn fahren. Was ist, wenn du in Notfall bist, wenn du auf einmal das Auto stehen darfst? Wer würde dir dann helfen? Und da kann man nur sagen, Amateurfunk ist wirklich gut. Mike, zu dir zurück, Peter, bitteschön.
0: Ja, auf alle Fälle. Ne? Und wie gesagt, da kann ich noch eine Geschichte erzählen. Hier unserem Walter ist da auch geholfen worden. Ne? Der konnte noch mit allerletzter Kraft seine Mikrofontaste drücken, allerdings ja nicht über AFU, sondern über CB-Funk, weil das am nächsten wohl stand. Und so hat er seinen Schlaganfall dann doch noch überlebt. Er ist dann früh genug ins Krankenhaus gekommen, liegt immer noch im Krankenhaus. Und ich hoffe, da wird sich auch alles dem Guten wenden.
1: Ja, das ist natürlich noch gravierender. Ne? Und ich muss wirklich sagen, Funk begeistert schon. Ne? Man muss auch mal überlegen, die Zeiten werden nicht besser. Wer weiß, was uns da, wenn man so durch die Nachrichten guckt, noch alles blüht. Ich glaube, dann ist man schon irgendwie dankbar und hält sein kleines Handfunkgerät dann ganz fest in den Händen und sagt, Gott sei Dank, man ist nicht allein auf dieser Welt, ne, Peter. So, ich möchte aber jetzt Schluss machen. Bitte entschuldige mich, weil ich sehr gerne das Relais frei machen möchte. Sonst sind vielleicht UMs, die es jetzt nutzen wollen, traurig und sagen, was quasseln die beiden Peters so lang, ich will jetzt auch mal ran. Darum wünsche ich dir noch einen schönen Sonntag und alle zuhörenden Stationen. Und und dann bis bald mal. Tschüss.
0: Ja, alles klar, Peter. Ne? Dir und deiner Frau dann noch einen schönen Sonntag. Nicht so verregnet und wir hören uns, gell? Alles klar. DR9 DPA dann wieder Standby.
2: Mensch, die quasseln ja an einem Stück. Könnt ihr auch mal Luft holen, Heidi?
0: Ja, der Sonntag hätte ja so schön werden können, Michael.
3: Michael, die haben bestimmt zu viel Kaffee getrunken.
2: Ja, Peter, so sieht das aus, ne? Der Peter aus Dortmund. Sei gegrüßt, hier aus Bonn-Düsseldorf, Delta aus der 3 Kilo Mike. Ihr habt das Digitale vergessen, ne? Hier sind wahrscheinlich noch welche, die hätten gern digital gehört, ne? Dass sie da den Notruf abgesendet hätten, ne? Aber naja, was soll das, ne? Ich muss ja immer meinen Senf dabei tun, ne? Wisst ihr ja. Das ist ja nicht mal ein Tag, wo ich das mal nicht bringe. Hi. Delta aus der 3 Kilo Mike. Peter, Mike zu dir.
0: Ja, ne, und das sogar live und Farbe aus Köln-Bonn, ne, Bonn. Ja. Nee, Michael, das sag ich dir. Also ich gehe ohne gar nicht aus dem Haus. Meine lacht sich am Anfang kaputt. Die hat immer gesagt, hast du eine Antenne bei? Und dann habe ich gesagt, ja sicher, ne. Ich gehe gar nicht ohne aus dem Haus. Das ist das Erste, was ich einstecke. Guck, ob Akku voll ist. Ich habe ja hier so ein paar Dinger stehen und guck, ob Akku voll ist. Und dann kommt Portemonnaie-Schlüssel, ne, und in der Reihenfolge, ne. Ja, anders geht gar nicht, weil kann man immer gebrauchen. Siehst ja, irgendein Notfall, hast mal kein Handynetz oder was, ne, dann hast du immer irgendwie noch eine Chance, sie irgendwie bemerkbar zu machen. Ne. Und hier auf dem Relais ist ja fast immer einer QAV.
2: Ja, ich mach das noch ganz einfacher. Ich kenne so viele Menschen hier bei mir in der Gegend. Da sage ich einfach nur, tut das mal über die 600 und dann ist das auch schon gut. Dann brauche ich auch noch nicht einmal ein Handy oder Telefon, Funk oder sowas, das geht auch über Mund, ne? Das funktioniert auch, ne? Naja, aber toll, ne? Wie du aber schon sagst, das ist auch ganz wichtig und ja, hört dazu, ne? So sieht das Ganze aus. Ja, ich hoffe, dass ihr da nicht so ganz am Braten seid. Die Wohnungen sind noch sehr, sehr gut aufgeheizt und ja, wir haben mittlerweile schon die Ventilatoren auf einer größeren Durchmesser gemacht, aber trotzdem, ne? Du fliegst bald aus der Bude, aber ja, viel kälter wird es da nicht, ne?
4: Ja, wir wollen uns ja aber auch nicht beschweren, ne? Erst hat mal lange kalt, jetzt ist es warm, jetzt sind sie auch wieder alle am Jammern, ne? Also ich genieße jedes Wetter. Ich habe keinen überdachten Balkon, nicht so wie du im Freien. Alles klar. So, Michael, aber ich melde mich da jetzt erstmal wieder raus. Ich habe mir noch ein bisschen was zu erledigen, ich muss hier zwei, drei Briefe schreiben. Und ich sag mal, bis später.
2: Ja, alles klar, Peter, ne? Denk an mich, kannst noch einen Brief schreiben. Ich würde mich freuen, wenn du mir einen zukommen lässt, sag ich. Alles klar, Peter. Delta, wenn man 9, Delta, Papa Alpha, Delta aus den 30 und bei Gott von. Alles klar, Peter, mach's gut, ne? 73, man hört sich wieder.
4: Ah, bis gleich, Mann, ne? Dauert nicht lange, ne? Genau. D9, DPA, dann Standby.
3: Na, der Delta aus der 3 in die Schule ebenfalls. Standby.
4: Guten Morgen auch, Helmut.
3: Ja, Peter, schönen guten Morgen.
4: Ja, schön, dich zu hören. Ja, ich hatte da noch ein Attentat auf dich vor. Muss ich dir gleich mal über WhatsApp schreiben? Genau, ja, ticker ich dir gleich mal. Hab da so ein kleines Anliegen für jemanden. Für einen anderen OM, sagen wir es mal so.
3: Es gibt keine Probleme, die nicht zu lösen sind. Sie sind doch Funkamateure, oder?
4: Richtig. So, jetzt bin ich aber wieder standby hier.
3: Habe später 73 hier, DO3YZ.

0: Allgemein Anruf, hier ist Delta Hotel 6, Papa Foxtrot. CQ, CQ hier ruft und hört Delta Hotel 6, Papa Foxtrot.
1: Jawohl, anscheinend keine Lust. Hier ist Delta Oscar Golf Whisky, CO8GW. Das ganze Zuhause ist ein gar kein Arztcode, ja.
0: Guten Tag. Ja, hier ist der Michael DH6BF, QTH Rhein-Breitbach. Und ja, ich teste ja gerade ein Dachbodenfund, ein Jaesu FT225. Dankeschön fürs Anrufen.
1: Ja, hallo Michael. Ja, Mikrofon ist der Günther, DO8GW, QTH Berg im Horst. Und ich steige hier über die Benutzer über Wuppertal ein. Bin aber zur Zeit auch mal ein Check. Bin sehr viel mobil, portabel. Aber diesmal bin ich hier mein Check. Hatte noch meine Frau bei E-Books, weil ich am Sortieren auf das Buch übertragen. Und da war so ein bisschen ein paar Fehler unterlaufen. Das hatte nicht so richtig funktioniert, aber jetzt haben wir es gegriffen. Ne? Ja, dann hat meine Frau wieder genug Lesematerial.
0: Ja, wunderbar. Von deiner Seite aus klappt das ausgezeichnet. Ich arbeite hier über DB0SB, hier über den Drachtfeld-Repeater. Und wie gesagt, habe jetzt hier gerade, gehe jetzt hier mit 2 Watt raus, habe das Gerät ganz runter geregelt. Der Repeater ist hier in Sichtweite. Und ich habe die Station hier mal provisorisch im Garten aufgebaut. Mikrofon zurück.
1: Ja, klappt aber wunderbar, ne? Von deiner Seite. Also Q5, absolut rauschfrei. Also gibt es gar nichts zu meckern, ne? Also das Gerät, das funktioniert hervorragend.
0: Ja, das hört man gern. Ja, wie gesagt, das ist ein Nachlass von einem Funkfreund. Und eins der seltenen 2 Meter All-Mode-Geräte, die noch SSB und CW und alles Mögliche können. Und ja, freut mich das zu hören, weil ich glaube, das Gerät ist schon sehr lange nicht mehr gelaufen.
1: Aber da kann man doch mal sehen, wie robust die Funkgeräte doch sind. Ich habe damals schon CW-Funkgerät, CW Master 3600, war ein Exportgerät, weil da war die Zeit der 80er Jahre, hat man erlaubt, Amplitudenmodulation, hat es 5 Kanäle gehabt, 500 Milliwatt Gerätausgangsleistung, so, damit hast du damals gearbeitet. Und das Gerät hat sich schon 10 oder 12 Watt gemacht. Da habe ich Jahrzehnte oben auf dem Dachboden liegen gehabt. Das musste nur abgeglichen werden auf Seitenband. Da konnte auch, also nicht nur FM, AM, sondern auch der Seitenband und CW konnte damit auch machen, wenn du wolltest. Und das musste nur auf dem Seitenband neu abgeglichen werden, das lag da ein bisschen daneben. Aber sonst war da nichts dran, ne? Jahrelang auf dem Dachboden gelegen. Ja, Sommer die Hitze halt, ne? Winter die Kälte. Ja, hat doch funktioniert, aber nichts passiert, auch noch nicht mal die Elbe rausgelaufen, gar nichts.
0: Ja, wie gesagt, bei diesem Gerät, das hat schon viele Jahre bei einem Funkfreund gestanden, der dann krank war, lange keinen Betrieb gemacht hat. Und der Sohn hat mich gebeten, mir die Geräte mal anzuschauen. Und ja, jetzt teste ich die so nach und nach mal durch. Und da ich keine 2 Meter Antenne habe, habe ich mir hier eine provisorische Antenne hingestellt, dass ich hier ein bisschen Betrieb machen kann. Deswegen gehe ich hier auch über das Relais. Alles klar. Ja, ich bedanke mich vielmals nochmal fürs Zurückkommen und wünsche dir noch einen schönen Tag. Ja, Rufzeichen habe ich jetzt nicht notiert, wegen der Gartengeschichte. Hier war auf jeden Fall Delta Hotel 6, Papa Foxtrot aus Rhein-Breitbach 73 und bis zum nächsten Mal.
1: Und hier war Delta Oscar 8 Golf für Whisky. Also DO8 gewesen, mein Call. Ja, ist auch nicht schlimm, brauchst du nicht zu notieren. Ich bin auch kein DOK und QSL-Karte würde dann bei mir auch nicht ankommen. Ne? So 73.
0: Ja, ciao.

der Don Gartgold ist die Portable. Ja, macht ja nichts. Das war aber leise.